0: worden. Damit mussten jetzt insgesamt 300.000 Einheimische und Urlauber ihre Häuser und Unterkünfte verlassen. In Frankreich ist vor allem die Region Bordeaux betroffen. Innenminister Nunes zufolge sind die Flammen zuletzt unkontrolliert bis auf 15 Kilometer an die Grenzen des Großraums der südwestfranzösischen Stadt herangerückt. Im Nachbarland Spanien wüten die Brände dem Katastrophenschutz zufolge auf einem Gebiet von insgesamt 770 Quadratkilometern. Vor allem die Region Madrid und die Küstenstadt Valencia sind betroffen. Der slowenische Radprofi Tadej Pogačar hat erneut die Tour de France gewonnen. Es ist sein 5. Sieg beim wichtigsten Radrennen der Welt. Damit ist er jetzt einer der Rekordsieger. Das Wetter in Deutschland. In der Nacht ist es bewölkt. In der Nordhälfte fallen zeitweise Schauer, die vereinzelt auch gewittrig sind. Im Süden nur einzelne Schauer oder Gewitter bei minimal 20 bis 12 Grad. Am Tage in der Osthälfte Schauer und Gewitter, im Verlauf nachlassend. Sonst sonnig oder leicht bewölkt mit einzelnen Schauern. Von Nord nach Süd 18 bis maximal 30 Grad. Die Zeit, es wird gleich 2:03 Uhr.
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1: Um 3 Uhr mit Olaf Knapp. Der mutmaßliche Attentäter vom Berliner Christopher Street Day ist bei einem SEK-Einsatz erschossen worden. Die Polizei hatte ihn gestern Abend in einer Kleingartenkolonie im Bezirk Spandau aufgespürt. Aus Berlin David Deutschen.
2: Der mutmaßliche Attentäter soll dann gegen 18 Uhr beim Zugriff mit einer Stichwaffe auf die Spezialeinsatzkräfte zugegangen sein und wurde daraufhin dann mit Schüssen gestoppt. So erklärt das ein Sprecher der Berliner Polizei. Trotz Reanimationsversuchen erlag der 21-Jährige dann vor Ort seinen Schussverletzungen. Eine Mordkommission hat jetzt die Ermittlungen zum Tod des mutmaßlichen Attentäters übernommen. Alle weiteren Ermittlungen im Fall des islamistischen Terroranschlags übernimmt die Bundesanwaltschaft.
1: Nach dem mutmaßlich islamistisch motivierten Terroranschlag am Rande des Christopher Street Days in Berlin hat die Stadt ein Zeichen gesetzt. Seit dem Sonnenuntergang wird das Brandenburger Tor in den Regenbogenfarben angeleuchtet. Die Farben gelten als Symbol der queeren Szene und stehen für Vielfalt und Toleranz. In einer Kirche in Berlin-Mitte hatten am Abend hunderte Menschen der Opfer des mutmaßlichen Anschlags gedacht. Kanzler Merz will sich am Mittag zu weiteren Personalwechseln in seiner Regierung äußern. Dazu gehört voraussichtlich der neue Verkehrsminister. Der parlamentarische Geschäftsführer der Unionsfraktion Steffen Bilger soll Nachfolger von Patrick Schnieder werden. Schnieder hatte gestern um seine Entlassung gebeten, um den so wörtlich unwürdigen Zustand zu beenden. Ursprünglich wollte Merz schon am Freitag einen neuen Verkehrsminister präsentieren, allerdings hatte der zunächst geplante Nachfolger kurzfristig abgesagt. Merz wird am Mittag voraussichtlich auch bekannt geben, wer den künftigen Gesundheitsminister Linnemann als CDU-Generalsekretär ablöst. Im Gespräch ist Schatzmeisterin Franziska Hoppermann. Im Südwesten Frankreichs wüten die Brände weiter unkontrolliert. Besonders betroffen ist Bordeaux. Über der gesamten Stadt liegt ein starker Brandgeruch. Aus Bordeaux, Kai Rienecker.
3: Noch sieht es in der historischen Altstadt von Bordeaux nach Normalität aus, aber die Stimmung ist angespannt. Viele Menschen sind besorgt und wissen nicht, was da in den nächsten Tagen noch auf sie zukommen wird. Bürgermeister Cazeneuve hat erklärt, dass eine Evakuierung der Stadt Bordeaux nicht geplant sei. Aber einige der Ausläufer des Feuers bei Bordeaux sind nur noch rund 15 Kilometer vom Stadtzentrum entfernt. Feuerwehrvertreter sprechen von einem Kampf von David gegen Goliath. Weit über 200.000 Menschen sind evakuiert worden. Sie werden in Notunterkünften untergebracht oder auch bei Privatleuten.
1: Das Wetter in Deutschland. Am Tage in der Osthälfte Schauer und Gewitter, im Verlauf nachlassend. Sonst sonnig oder leicht bewölkt mit einzelnen Schauern, von Nord nach Süd 18 bis 30 Grad. Dienstag dann locker bewölkt bis sonnig bei 21 bis maximal 34 Grad. Es ist 3.03 Uhr.
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1: Um 4 Uhr mit Olaf Knapp. Der mutmaßliche Attentäter vom Berliner CSD ist tot. Er wurde am späten Nachmittag bei einem Polizeieinsatz in Berlin-Spandau erschossen. Aus Berlin Tim Korge.
2: Abgelaufen ist das laut der Berliner Polizei so. Der geflüchtete 21-jährige Abdul B. wurde in der Kleingartenkolonie in Berlin-Spandau von der Polizei aufgespürt. Als er mit einer Stichwaffe auf die Spezialeinsatzkräfte zugegangen ist, haben diese ihn mit einem Schuss gestoppt. Daraufhin ist der mutmaßliche CSD-Attentäter gestorben. Nach dem Mann war unter Hochdruck gefahndet worden. Jetzt übernimmt eine Mordkommission die Ermittlungen rund um den Tod des mutmaßlichen Attentäters. Alle weiteren Ermittlungen in dem Fall übernimmt die Bundesanwaltschaft.
1: Verkehrsminister Schnieder hat Kanzler Merz um seine Entlassung gebeten. Er wolle den unwürdigen Zustand beenden. Merz hatte Schnieder schon am Donnerstag mitgeteilt, dass er ihn absetzen wolle. Der gewünschte Nachfolger hatte dann aber abgesagt. Jetzt wurde laut Regierungssprecher Cornelius ein neuer Verkehrsminister gefunden. Aus Berlin Jakob Mayer.
3: Der CDU-Politiker Steffen Bilger soll es machen. Also der Kanzler hat wohl weitergesucht, nachdem ihm Günzler abgesagt hatte, und hat jetzt jemanden gefunden. Und er hat auch einen wirklichen Experten gefunden. Also bei Günzler ist es so, der ist für Wirtschaft und Finanzen zuständig, hat selber gesagt, ich kann das nicht. Bilger kann's, der ist Verkehrsexperte, saß lange Zeit, viele Jahre im Verkehrsausschuss des Bundestages, war sogar schon mal bis 2021 parlamentarischer Staatssekretär im Verkehrsministerium und der gilt auch als jemand, der Minister kann.
1: Im Südwesten Frankreichs kämpfen die Einsatzkräfte weiter gegen viele Brände, die sich unkontrolliert ausbreiten. Besonders betroffen ist Bordeaux. Über der gesamten Stadt liegt ein starker Brandgeruch. Nach Angaben von Bürgermeister Cazenave ist eine Evakuierung der Stadt zwar derzeit nicht geplant, aber einige der Ausläufer des Feuers sind nur noch rund 15 Kilometer vom Stadtzentrum entfernt. Präsident Macron hat für heute ein weiteres Krisentreffen anberaumt. Auf Mallorca sind wieder tausende Menschen gegen Massentourismus auf die Straße gegangen. Sie versammelten sich zunächst im Zentrum von Palma, der Hauptstadt der Mittelmeerinsel. Von dort zog ein Demonstrationszug zur Kathedrale. Die Polizei schätzte die Teilnehmerzahl auf 25.000. Die Demonstrierenden beklagten vor allem, dass sich viele Menschen auf Mallorca kaum noch eine Wohnung leisten könnten, wegen der steigenden Zahl von Ferienwohnungen. Das Wetter in Deutschland. Am Tage in der Osthälfte Schauer und Gewitter, im Verlauf nachlassend. Sonst sonnig oder leicht bewölkt mit einzelnen Schauern bei von Nord nach Süd 18 bis 30 Grad. Morgen dann locker bewölkt bis sonnig bei 21 bis 34 Grad. Und am Mittwoch viel Sonne, meist trocken 23 bis 38 Grad. Es ist 4.03 Uhr.
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1: Um 5 Uhr mit Olaf Knapp. Der mutmaßliche Attentäter vom Berliner Christopher Street Day ist bei einem SEK-Einsatz erschossen worden. Die Polizei hatte ihn gestern Abend in einer Kleingartenkolonie im Bezirk Spandau aufgespürt. Aus Berlin David Donschen.
2: Der mutmaßliche Attentäter soll dann gegen 18 Uhr beim Zugriff mit einer Stichwaffe auf die Spezialeinsatzkräfte zugegangen sein und wurde daraufhin dann mit Schüssen gestoppt. So erklärt das ein Sprecher der Berliner Polizei. Trotz Reanimationsversuchen erlag der 21-Jährige dann vor Ort seinen Schussverletzungen. Eine Mordkommission hat jetzt die Ermittlungen zum Tod des mutmaßlichen Attentäters übernommen. Alle weiteren Ermittlungen im Fall des islamistischen Terroranschlags übernimmt die Bundesanwaltschaft.
1: In einer Kirche in Berlin-Mitte haben gestern am frühen Abend hunderte Menschen der Opfer des mutmaßlich islamistischen Anschlags auf den CSD gedacht. An der Gedenkfeier nahmen unter anderem Vertreterinnen und Vertreter verschiedener muslimischer Gemeinden teil. Auch die Stadt Berlin hat ein Zeichen gesetzt. Seit Sonnenuntergang wird das Brandenburger Tor in den Regenbogenfarben angeleuchtet. Die Farben gelten als Symbol der queeren Szene und stehen für Vielfalt und Toleranz. Kanzler Merz will sich am Mittag zu weiteren Personalwechseln in seiner Regierung äußern. Dazu gehört voraussichtlich der neue Verkehrsminister. Der parlamentarische Geschäftsführer der Unionsfraktion, Steffen Bilger, soll Nachfolger von Patrick Schnieder werden. Schnieder hatte gestern um seine Entlassung gebeten, um den, so wörtlich, unwürdigen Zustand zu beenden. Ursprünglich wollte Merz schon am Freitag einen neuen Verkehrsminister präsentieren, allerdings hatte der zunächst geplante Nachfolger kurzfristig abgesagt. Merz wird am Mittag voraussichtlich auch bekannt geben, wer den künftigen Gesundheitsminister Linnemann als CDU-Generalsekretär ablöst. Im Gespräch ist Schatzmeisterin Franziska Hoppermann. Im Südwesten Frankreichs wüten die Brände weiter unkontrolliert. Besonders betroffen ist Bordeaux. Über der gesamten Stadt liegt ein starker Brandgeruch. Aus Bordeaux, Kai Rienecke.
3: Noch sieht es in der historischen Altstadt von Bordeaux nach Normalität aus, aber die Stimmung ist angespannt. Viele Menschen sind besorgt und wissen nicht, was da in den nächsten Tagen noch auf sie zukommen wird. Bürgermeister Cazeneuve hat erklärt, dass eine Evakuierung der Stadt Bordeaux nicht geplant sei. Aber einige der Ausläufer des Feuers bei Bordeaux sind nur noch rund 15 Kilometer vom Stadtzentrum entfernt. Feuerwehrvertreter sprechen von einem Kampf von David gegen Goliath. Weit über 200.000 Menschen sind evakuiert worden. Sie werden in Notunterkünften untergebracht oder auch bei Privatleuten.
1: Das waren die Nachrichten. Das Wetter in Deutschland. Am Tage in der Osthälfte Schauer und Gewitter, die im Verlauf nachlassen. Sonst ist es sonnig oder leicht bewölkt mit einzelnen Schauern. Maximal von Norden nach Süden 18 bis 30 Grad. Es ist 5.03 Uhr.
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1: Um 6 Uhr mit Michael Hafke. Der Terrorverdächtige von Berlin ist bei einem SEK-Einsatz gestern Abend getötet worden. Nach Angaben der Polizei wurde er in einer Kleingartenanlage erschossen, als er sich mit einer Stichwaffe auf die Beamten zubewegte. Der mutmaßliche Attentäter war den Behörden schon als Islamist bekannt, berichtet der Leiter der Recherchekooperation von NDR, WDR und SZ, Jörg Diehl.
2: Schon als Teenager ist er den deutschen Sicherheitsbehörden aufgefallen. Zuletzt war er als Gefährder eingestuft. Das sind also Personen, von denen die Polizei annimmt, dass sie eigentlich jederzeit Gewaltakte begehen könnten. Und der Grund, warum man ihn so betrachtet inzwischen, ist, dass er im vergangenen Jahr versucht hat, zum IS auszureisen, also nach Syrien zu gelangen, um sich dort dieser Terrormiliz anzuschließen.
1: Der Leiter der Recherchekooperation von NDR, WDR und SZ, Jörg Diehl. Kanzler Merz will sich am Mittag zu weiteren Personalwechseln in seiner Regierung äußern. Dazu gehört voraussichtlich der neue Verkehrsminister. Der parlamentarische Geschäftsführer der Unionsfraktion Steffen Bilger soll Nachfolger von Patrick Schnieder werden. Schnieder hatte gestern um seine Entlassung gebeten, um den so wörtlich unwürdigen Zustand zu beenden. Ursprünglich wollte Merz schon am Freitag einen neuen Verkehrsminister präsentieren. Allerdings hatte der zunächst geplante Nachfolger kurzfristig abgesagt. Merz wird am Mittag voraussichtlich auch bekannt geben, wer den künftigen Gesundheitsminister Linnemann als CDU-Generalsekretär ablöst. Im Gespräch ist Schatzmeisterin Franziska Hoppermann. Im Südwesten Frankreichs wüten die Brände weiter unkontrolliert. Besonders betroffen ist Bordeaux. Über der gesamten Stadt liegt ein starker Brandgeruch. Aus Bordeaux, Kai Rienecker.
3: Die Behörden haben die Menschen aufgefordert, Aufenthalte im Außenbereich zu begrenzen. Die Feinstaubwerte sind über die zulässigen Schwellenwerte gestiegen. Noch sieht es in der historischen Altstadt von Bordeaux nach Normalität aus, aber die Stimmung ist angespannt. Viele Menschen sind besorgt und wissen nicht, was da in den nächsten Tagen noch auf sie zukommen wird. Bürgermeister Cazenave hat erklärt, dass eine Evakuierung der Stadt Bordeaux nicht geplant sei. Aber einige der Ausläufer des Feuers bei Bordeaux sind nur noch rund 15 Kilometer vom Stadtzentrum entfernt. Feuerwehrvertreter sprechen von einem Kampf von David gegen Goliath. Hunderte von Häusern sind schon komplett verbrannt. Weit über 200.000 Menschen sind evakuiert worden. Sie werden in Notunterkünften untergebracht oder auch bei Privatleuten. Die französische Regierung will heute zu einer weiteren Krisensitzung unter der Leitung von Präsident Macron zusammenkommen.
1: Der ukrainische Präsident Zelensky reist heute nach Großbritannien. Es ist der erste internationale Besucher, den der neue Premierminister Burnham empfängt. Burnham und Zelensky treffen sich auf einem Marinestützpunkt. Dort sprechen sie mit Briten und Ukrainern, die an der Ausbildung ukrainischer Streitkräfte beteiligt sind. Zuletzt hatten etwa 200 ukrainische Soldaten und Seeleute in Großbritannien an Übungen zur Sicherheit auf See und zur Minenabwehr teilgenommen. Burnham hat schon mitgeteilt, dass Großbritannien die Ukraine weiter unterstützen wird. Zelensky reist danach in die USA, wo er morgen Präsident Trump treffen soll. Die USA verstärken im Iran-Krieg die Drohkulisse. Der amerikanische Botschafter bei den Vereinten Nationen Walz hat mitgeteilt, dass weiteres Militär in den Nahen Osten verlegt werden soll. Er sagte dem Sender CBS, man wolle zusätzliche Kapazitäten schaffen. Genauere Angaben machte er nicht. Laut US-Medien geht es unter anderem um weitere Kampf- und Tankflugzeuge. Die Finals in Hannover sind am Abend zu Ende gegangen. In 24 Sportarten gab es deutsche Meisterschaften. Inklusive der Leichtathletikwettbewerbe, die in Bochum-Wattenscheid stattfanden, wurden mehr als 140 Titel vergeben. Aus Hannover, Vera Zellmer.
4: Die Veranstalter sind sehr zufrieden. Sie haben bei den verschiedenen Sportarten in Hannover und am Steinhuder Meer 480.000 Zuschauerinnen und Zuschauer gezählt. Ein Rekord. Die Fußwege waren kurz, etwa zwischen Speedklettern auf dem Opernplatz, Rapid-Surfen auf der Leinewelle, 3x3-Basketball am Neuen Rathaus, genauso wie zum Rudern auf dem Maschsee und zum Judo in der Halle am Stadion. Große Namen wie Schwimm-Olympiasieger Lukas Mertens, Triathletin Laura Lindemann und die rhythmische Sportgymnastin Daya Varfolomejew sorgten für emotionale Höhepunkte. Viele Sportlerinnen und Sportler haben die Energie in Hannover gelobt. Und Hannovers Oberbürgermeister Belit Onay nennt die Finals ein Sommermärchen für die Stadt.
1: Und das waren die Nachrichten. Das Wetter in Norddeutschland, es ist heute wechselnd bis stark bewölkt. Teilweise gibt es Schauer, später dann von Westen her wird es trockener. Es kommt auch etwas Sonne bei Werten zwischen 18 Grad in Flensburg und 24 Grad am Steinhuder Meer. Morgen dann ist es heiter. Im Norden und Osten gibt es mehr Wolken, teils auch etwas Regen und 21 bis 29 Grad. Deutlich wärmer wird es am Mittwoch. Es bleibt überwiegend freundlich und 24 bis 34 Grad. Und noch ein bisschen wärmer am Donnerstag, da fast überall Sonne und abseits der Küste heiß, 25 bis 37 Grad. Es ist 6.05 Uhr.
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1: Und wir haben keine Meldungen und wünschen eine gute Fahrt.
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1: Um 7 Uhr mit Michael Hafke. Auch nach dem Tod des mutmaßlichen Attentäters vom Berliner CSD laufen die Ermittlungen weiter. Der 21 Jahre alte Mann wurde gestern Abend bei einem SEK-Einsatz mit einer Schusswaffe tödlich verletzt, nachdem er sich den Beamten offenbar mit einer Stichwaffe genähert hatte. Zu der Frage, ob noch nach möglichen Komplizen gesucht wird, der Leiter der Recherchekooperation von NDR, WDR und SZ, Jörg Diehl.
2: Also nach unseren Informationen wird nicht nach weiteren Tätern gefahndet, was nicht bedeutet, dass es nicht vielleicht Mitwisser oder auch Komplizen geben könnte. Die Ermittlungen des Generalbundesanwalts werden das in den nächsten Wochen und Monaten klären müssen. Es gab allerdings eine zweite Festnahme. Ein iranischer Staatsbürger wurde gefasst, auch ein junger Mann, der Polizei bekannt gewesen sein soll. Und seine Tatbeteiligung wird jetzt geprüft. Saß er mit im Auto, wusste er etwas von dem Anschlagsgeschehen? Das ist alles noch sehr, sehr unklar. Ich denke, da werden wir wahrscheinlich in den nächsten Tagen mehr erfahren.
1: Kanzler Merz will sich am Mittag zu weiteren Personalwechseln in seiner Regierung äußern. Dazu gehört voraussichtlich der neue Verkehrsminister. Der parlamentarische Geschäftsführer der Unionsfraktion Steffen Bilger soll Nachfolger von Patrick Schnieder werden. Schnieder hatte gestern um seine Entlassung gebeten, um den so wörtlich unwürdigen Zustand zu beenden. Ursprünglich wollte Merz schon am Freitag einen neuen Verkehrsminister präsentieren. Allerdings hatte der zunächst geplante Nachfolger kurzfristig abgesagt. Merz wird am Mittag voraussichtlich auch bekannt geben, wer den künftigen Gesundheitsminister Linnemann als CDU-Generalsekretär ablöst. Im Gespräch ist Schatzmeisterin Franziska Hoppermann. Im Südwesten Frankreichs wüten die Brände weiter unkontrolliert. Besonders betroffen ist Bordeaux. Über der gesamten Stadt liegt ein starker Brandgeruch. Aus Bordeaux, Kai Rienecker.
3: Die Behörden haben die Menschen aufgefordert, Aufenthalte im Außenbereich zu begrenzen. Die Feinstaubwerte sind über die zulässigen Schwellenwerte gestiegen. Noch sieht es in der historischen Altstadt von Bordeaux nach Normalität aus, aber die Stimmung ist angespannt. Viele Menschen sind besorgt und wissen nicht, was da in den nächsten Tagen noch auf sie zukommen wird. Bürgermeister Cazenave hat erklärt, dass eine Evakuierung der Stadt Bordeaux nicht geplant sei. Aber einige der Ausläufer des Feuers bei Bordeaux sind nur noch rund 15 Kilometer vom Stadtzentrum entfernt. Feuerwehrvertreter sprechen von einem Kampf von David gegen Goliath. Hunderte von Häusern sind schon komplett verbrannt. Weit über 200.000 Menschen sind evakuiert worden. Sie werden in Notunterkünften untergebracht oder auch bei Privatleuten. Die französische Regierung will heute zu einer weiteren Krisensitzung unter der Leitung von Präsident Macron zusammenkommen.
1: Syrien strebt ein Sicherheitsabkommen mit Israel an. Das hat der syrische Präsident al-Shara in einem Interview mit dem Sender Al Jazeera gesagt. Ein solches Abkommen könne den Weg für einen umfassenden Frieden zwischen den beiden Ländern ebnen. Allerdings gebe sein Land den Anspruch auf die Golanhöhen nicht auf, betonte al-Shara. Israel hatte die Golanhöhen im Sechstagekrieg 1967 von Syrien erobert und 1981 annektiert. Nach dem Sturz des syrischen Machthabers Assad Ende 2024 drangen israelische Truppen nach Syrien vor und besetzten weitere Gebiete. Gestern hatte die syrische Staatsagentur gemeldet, dass israelische Streitkräfte Gebiete in Syrien beschossen haben. Beim Stuttgarter Sportwagenbauer Porsche kommen heute die Beschäftigten im Stammwerk Zuffenhausen zu einer Betriebsversammlung zusammen. Dabei wollen Unternehmensleitung und Betriebsrat erstmals Details des sogenannten Zukunftspakets vorstellen. Aus Stuttgart, Lutz Heiser.
4: Porsche steckt weiter mitten im Umbau. Nach schwachen Geschäften, vor allem in China, und einem deutlichen Gewinneinbruch arbeitet der Sportwagenbauer an einer umfassenden Neuaufstellung. Die am Freitag veröffentlichten Halbjahreszahlen des Volkswagen-Konzerns zeigen zwar erste Erfolge des laufenden Umbaus, bei Porsche selbst ist dieser Sanierungskurs jedoch noch lange nicht abgeschlossen. Mit dem Zukunftspaket wollen Unternehmen und Arbeitnehmervertreter die Wettbewerbsfähigkeit des Sportwagenbauers sichern. Nach bisherigen Informationen könnten dabei mehrere tausend Stellen wegfallen. Im Gegenzug soll die Beschäftigungssicherung für die deutschen Standorte um 5 Jahre bis Ende 2035 verlängert werden. Zudem geht es um Änderungen bei Arbeitszeit- und Homeoffice-Regelungen.
1: Und das waren die Nachrichten. Das Wetter in Norddeutschland. Es ist heute wechselnd bis stark bewölkt. Dazu kommen teilweise Schauer. Später von Westen her wird es trockener und etwas Sonne ist dabei bei Werten zwischen 18 Grad in Flensburg und 24 Grad am Steinhuder Meer. Morgen dann heiter. Im Osten und Norden gibt es mehr Wolken. Teils dazu etwas Regen und 21 bis 29 Grad. Am Mittwoch ist es überwiegend freundlich und 24 bis 34. Und am Donnerstag fast überall Sonne und abseits der Küste und das Ganze heiß bei 25 bis 37 Grad. Es ist 7.05 Uhr.
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1: Die A1 Osnabrück Richtung Bremen zwischen Bremen-Brinkum und Arsten 3 Kilometer. A1 Bremen Richtung Hamburg zwischen Stuckenborstel und Bockel 3 Kilometer. A7 Kassel-Hannover zwischen Göttingen-Nord und Nordheim-West gefährdet Aquaplaning die Fahrt. Und A24 Berlin Richtung Hamburg zwischen Schwarzenbeek-Grande und Witzhafe 3 Kilometer stockender Verkehr. Kommen Sie sicher ans Ziel und wir wünschen eine gute Fahrt.
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1: Um 8 Uhr mit Michael Hafke. Auch nach dem Tod des mutmaßlichen Attentäters vom Berliner CSD laufen die Ermittlungen weiter. Der 21 Jahre alte Mann wurde gestern Abend bei einem SEK-Einsatz mit einer Schusswaffe tödlich verletzt, nachdem er sich den Beamten offenbar mit einer Stichwaffe genähert hatte. Zu der Frage, ob noch nach möglichen Komplizen gesucht wird, der Leiter der Recherchekooperation von NDR, WDR und SZ, Jörg Diehl.
2: Also nach unseren Informationen wird nicht nach weiteren Tätern gefahndet, was nicht bedeutet, dass es nicht vielleicht Mitwisser oder auch Komplizen geben könnte. Die Ermittlungen des Generalbundesanwalts werden das in den nächsten Wochen und Monaten klären müssen. Es gab allerdings eine zweite Festnahme. Ein iranischer Staatsbürger wurde gefasst, auch ein junger Mann, der Polizei bekannt gewesen sein soll. Und seine Tatbeteiligung wird jetzt geprüft. Saß er mit im Auto? Wusste er etwas von dem Anschlagsgeschehen? Das ist alles noch sehr, sehr unklar. Ich denke, da werden wir wahrscheinlich in den nächsten Tagen mehr erfahren.
1: Wegen der zahlreichen Waldbrände in Europa müssen immer mehr Menschen in Sicherheit gebracht werden. In Frankreich stieg die Zahl der Betroffenen auf mehr als 250.000. Aus der NDR Nachrichtenredaktion Katrin Schirwagen.
3: Allein in der Region Gironde im Südwesten des Landes kämpfen mehr als 2500 Feuerwehrleute und Soldaten gegen die Brände. Trotzdem rücken die Flammen weiter auf die Stadt Bordeaux vor. Teilweise sind sie nur noch 15 Kilometer vom Zentrum entfernt. Eine Autobahn sowie der Bahnverkehr wurden gesperrt. Die Behörden riefen die Menschen auf, möglichst nicht nach draußen zu gehen, wegen des starken Brandgeruchs und erhöhter Feinstaubwerte. Auch in anderen Teilen des Landes lodern zahlreiche Waldbrände. Im Nachbarland Spanien breiten sich ebenfalls mehrere Feuer unkontrolliert aus, die größten in den Regionen um Madrid und Valencia. Landesweit wurden etwa 75.000 Menschen in Sicherheit gebracht.
1: Der ukrainische Präsident Zelensky reist heute nach Großbritannien. Es ist der erste internationale Besucher, den der neue Premierminister Burnham empfängt. Burnham und Zelensky treffen sich auf einem Marinestützpunkt. Dort sprechen sie mit Briten und Ukrainern, die an der Ausbildung ukrainischer Streitkräfte beteiligt sind. Zuletzt hatten etwa 200 ukrainische Soldaten und Seeleute in Großbritannien an Übungen zur Sicherheit auf See und zur Minenabwehr teilgenommen. Burnham hat schon mitgeteilt, dass Großbritannien die Ukraine weiter unterstützen wird. Zelensky reist danach in die USA, wo er morgen in Washington Präsident Trump treffen soll. Israels Premierminister Netanyahu fliegt heute nach Washington, um sich mit US-Präsident Trump zu treffen. Morgen wollen beide dann vor allem über die Sicherheitslage im Nahen Osten sprechen. Aus Tel Aviv, Bettina Meyer.
4: Erneut wollen Trump und Netanyahu ihren Kurs gegenüber dem Iran besprechen. Erst im Februar hatte es ein solches Vier-Augen-Treffen gegeben. Vor seinem Abflug verschärfte Netanyahu seinen Ton gegenüber dem Regime in Teheran. Es werde eine weitaus stärkere Antwort auf eine erneute Eskalation geben, so der Premier. Er werde nicht zulassen, dass der Iran sein Atom- und Raketenprogramm wieder aufbaut. Netanyahu will außerdem an der Trauerfeier des verstorbenen US-Senators Lindsey Graham teilnehmen.
1: In der brasilianischen Metropole Rio de Janeiro hat gestern eine internationale AIDS-Konferenz begonnen. Noch bis Freitag beraten tausende Wissenschaftler, Mediziner und Politiker über neue Medikamente, Vorbeugung und Impfstoffe. Unser Korrespondent Oliver Neuroth zu der Frage, wie es um den Kampf gegen HIV und AIDS steht.
5: Der Kampf gegen HIV steckt in einer schwierigen Phase. Einerseits hat die Forschung große Fortschritte gemacht in den letzten Jahren. Andererseits geben Regierungen immer weniger Geld für den Kampf gegen HIV. Vor allem die US-Regierung, jahrelang größter Geldgeber, hat unter Präsident Trump ihre Unterstützung stark heruntergefahren. UNAIDS, das gemeinsame Programm der Vereinten Nationen, sagt, es fehlen aktuell fast 10 Milliarden Dollar im Jahr für HIV-Programme. Vor allem in Afrika, in den Ländern südlich der Sahara, leben rund 2/3 aller Menschen mit HIV weltweit. Und viele Experten warnen, wenn jetzt Geld für HIV-Programme fehlt, kann das die Erfolge der vergangenen Jahre im Kampf gegen die Krankheit zunichte machen.
1: Und das waren die Nachrichten. Das Wetter in Norddeutschland ist heute wechselnd bis stark bewölkt. Teilweise gibt es Schauer, später wird es von Westen her trockener. Dazu kommt etwas Sonne bei Werten zwischen 18 Grad in Flensburg und 23 Grad am Steinhuder Meer. Morgen dann ist es heiter, nordöstlich der Elbe gibt es mehr Wolken und es fällt etwas Regen und 21 bis 29 Grad. Am Mittwoch ist es dann überwiegend freundlich und es wird deutlich wärmer, 24 bis 34 Grad und am Donnerstag fast überall Sonne. Und abseits der Küste ist es heiß, 25 bis 37 Grad. Es ist 8.05 Uhr.
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1: Die A1 Osnabrück Richtung Bremen zwischen Bremen-Brinkum und Aasten 4 Kilometer. A1 Bremen Richtung Hamburg zwischen Stucken-Borstel und Bockel 4 Kilometer Stau. Dort ist nach einem Unfall nur eine Spur frei. Und die A7 Kassel Richtung Hannover zwischen Kassel-Nord und Lutterberg 3 Kilometer Stau. Dort ist nach einem Unfall nur eine Spur frei. Kommen Sie sicher ans Ziel und wir wünschen eine gute Fahrt.
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6: Guten Tag. In dieser Woche ab 8 mit Kaya Lasse. Ich freue mich sehr und wünsche Ihnen allen einen wunderschönen guten Morgen.

So ein schöner Titel über das Erwachsenwerden und Loslassen, oder? Tom Astor zum Start in diesen neuen Morgen mit Junger Adler, ein Lied für seinen Sohn. Ich weiß, ist nicht immer ganz einfach loszulassen, loszugehen, aber manchmal auch wichtig. Und das trifft auch jetzt für viele von uns zu. Auch aufstehen aus dem warmen Nest, aus dem warmen Bettchen, das ist nicht immer ganz einfach. Aber ich hoffe, Sie können mit uns mit ein bisschen mehr Schwung in die neue Woche, in den neuen Montag starten. Jetzt mit Julio Iglesias.

Peter Kraus für den perfekten guten Morgen hier bei NDR Schlager um 18 Minuten nach 8. Und gleich, da steigt unsere Zeitmaschine in ein Jahr, das Millionen Menschen Hoffnung geschenkt hat. Wir reisen nämlich zurück zum 27. Juli 1921. An diesem Tag ist es den Forschern Frederick Banting und Charles Best nämlich erstmals gelungen, Insulin zu isolieren. Das war ja wirklich ein medizinischer Durchbruch, der Diabetes von einer ja oft tödlichen Krankheit zu einer behandelbaren gemacht hat. Eine Entdeckung, die bis heute weltweit Leben rettet. Also wir können schon mal die Türen schließen. Unsere Zeitmaschine startet also gleich ins Jahr 1921 hier bei NDR Schlager.

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2: 27. Juli.
3: Es kann jeden treffen, egal ob er jung, alt, schlank oder nicht schlank ist.
4: Man muss sich überlegen, was man essen darf. Eingeschränkte Diät, furchtbar.
5: Da muss man schon genau nach leben.
6: Rund 8 Millionen Diabetiker in Deutschland müssen Tag für Tag Insulin spritzen, um ihren Blutzuckerspiegel zu senken. Es ist eins der wichtigsten Medikamente unserer Zeit. Bis zur Entdeckung des Insulins war die Krankheit oft ein Todesurteil. Diese Entdeckung verdanken wir den kanadischen Medizinern Frederick Banting und Charles Best, heute vor 105 Jahren. Es ist zwar längst bekannt, dass das Insulin eine Schlüsselrolle bei Diabetes spielt, aber bis dahin ist es keinem Forscher gelungen, das Hormon aus der Bauchspeicheldrüse zu isolieren.
7: Was wir vor uns haben, ist keine gewöhnliche Krankheit, sondern eine stille Katastrophe. Die Patienten werden immer schwächer. Sie nehmen ab, verlieren Kraft und man kann als Arzt nur zusehen, wie ihnen das Leben Stück für Stück entgleitet.
6: Heute vor 105 Jahren gelingt Frederick Banting und Charles Best der Durchbruch. Sie isolieren Insulin aus der Bauchspeicheldrüse von Hunden und spritzen es einem zuckerkranken Tier. Daraufhin sinkt dessen Blutzuckerspiegel.
7: Das ist für uns mehr als ein medizinischer Erfolg. Es ist ein Moment, in dem aus Hoffnung Gewissheit wird. Wenn ein Körper auf diese Substanz reagiert, dann kann man Diabetes behandeln.
6: Bis das Insulin auch Menschen zur Verfügung steht, müssen die Forscher noch einige Hindernisse überwinden. Aber Frederick Banting und Charles Best legen den Grundstein für die wirksame Diabetesbehandlung. Der Rest ist Geschichte.

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Einen wunderschönen guten Morgen und Respekt an alle, die jetzt schon frisch und munter sind. Ich habe noch ein bisschen gekämpft, aber mit einem leckeren Kaffee läuft das doch schon alles viel, viel runder. Ich freue mich mal wieder bei Ihnen zu sein. Kaya Lass ist mein Name. Und wir gucken mal auf Juliane Werding. Die ist ja vor etwas mehr als einer Woche 70 Jahre alt geworden. Sie wird aber ja genauso zurückgezogen gefeiert haben, wie sie generell gelebt hat. Ist ja schon wieder ein bisschen länger her, dass sie gesagt hat, so Rampenlicht, das muss jetzt erstmal nicht mehr sein. Ist aber auch okay. Ne? Jeder so, wie er mag. Sie ist ja eine ganze Zeit als Heilpraktikerin unterwegs gewesen und ich denke mal, dass sie jetzt einfach nur mal verdient ihre Rente genießt. Und wir hören Juliane Werding auch jetzt mit 3 Jahre lang. Ist keine klassische Liebesgeschichte, sondern erzählt ja eher die Geschichte eines Liebespaares, das durch eine 3-jährige Gefängnisstrafe des Mannes getrennt wird. Also der Song beschreibt so ein bisschen die Perspektive der Frau, die draußen auf ihn wartet und trotz der langen Trennung an ihrer Liebe festhält. Aber so sind eben auch ja, die Songs von Juliane Werding gewesen. Immer irgendwie was ganz Besonderes zum Nachdenken. Und wir hören sie jetzt mit 3 Jahre lang hier bei NDR Schlager.

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1: Um 9 Uhr mit Claudia Drews. Nach dem Tod des Mannes, der mutmaßlich den Anschlag auf den Berliner CSD verübt haben soll, sind viele Fragen offen. Der 21-Jährige war gestern bei einem Polizeieinsatz von Beamten erschossen worden. Nach Ansicht des ARD-Terrorismusexperten Holger Schmidt ist bislang aber noch unklar, welche Rolle genau der Mann bei der Tat gespielt hat.
2: Ehrlicherweise wissen wir nicht mal gesichert, ob er denn tatsächlich auch der Fahrer dieses Fahrzeugs war und wie viele Leute zum Zeitpunkt der Tat in diesem Fahrzeug waren. Man ist auf ihn gekommen, weil er beim Besorgen dieses Fahrzeugs eine entscheidende Rolle gespielt hat. Weil die Polizei, als sie das Kennzeichen überprüft hat, zu einer Frau im Land Brandenburg gekommen ist, die darauf hingewiesen hat, er hat das Fahrzeug bekommen. Deswegen ist er so in den Fokus geraten. Und kriminaltechnische Untersuchungen, Fingerabdrücke, DNA-Spuren, Zeugenaussagen, all diese Elemente müssen jetzt klären, saß er am Steuer, war er möglicherweise der Beifahrer, wie viele Personen waren in diesem Fahrzeug?
1: Der ARD-Terrorismusexperte Holger Schmidt. Kanzler Merz will sich am Mittag zu weiteren Personalwechseln in seiner Regierung äußern. Dazu gehört voraussichtlich der neue Verkehrsminister. Der parlamentarische Geschäftsführer der Unionsfraktion Steffen Bilger soll Nachfolger von Patrick Schnieder werden. Schnieder hatte gestern um seine Entlassung gebeten, um den so wörtlich unwürdigen Zustand zu beenden. Ursprünglich wollte Merz schon am Freitag einen neuen Verkehrsminister präsentieren. Allerdings hatte der zunächst geplante Nachfolger kurzfristig abgesagt. Merz wird am Mittag voraussichtlich auch bekannt geben, wer den künftigen Gesundheitsminister Linnemann als CDU-Generalsekretär ablöst. Im Gespräch ist Schatzmeisterin Franziska Hoppermann. Im Südwesten Frankreichs wüten die Brände weiter unkontrolliert. Besonders betroffen ist Bordeaux. Über der gesamten Stadt liegt ein starker Brandgeruch. Aus Bordeaux, Kai Rienecker.
3: Die Behörden haben die Menschen aufgefordert, Aufenthalte im Außenbereich zu begrenzen. Die Feinstaubwerte sind über die zulässigen Schwellenwerte gestiegen. Noch sieht es in der historischen Altstadt von Bordeaux nach Normalität aus, aber die Stimmung ist angespannt. Viele Menschen sind besorgt und wissen nicht, was da in den nächsten Tagen noch auf sie zukommen wird. Bürgermeister Cazenave hat erklärt, dass eine Evakuierung der Stadt Bordeaux nicht geplant sei. Aber einige der Ausläufer des Feuers bei Bordeaux sind nur noch rund 15 Kilometer vom Stadtzentrum entfernt. Feuerwehrvertreter sprechen von einem Kampf von David gegen Goliath. Hunderte von Häusern sind schon komplett verbrannt. Weit über 200.000 Menschen sind evakuiert worden. Sie werden in Notunterkünften untergebracht oder auch bei Privatleuten. Die französische Regierung will heute zu einer weiteren Krisensitzung unter der Leitung von Präsident Macron zusammenkommen.
1: Syrien strebt ein Sicherheitsabkommen mit Israel an. Das hat der syrische Präsident al-Shara in einem Interview mit dem Sender Al Jazeera gesagt. Ein solches Abkommen könne den Weg für einen umfassenden Frieden zwischen den beiden Ländern ebnen. Allerdings gebe sein Land den Anspruch auf die Golanhöhen nicht auf, betonte al-Shara. Israel hatte die Golanhöhen im Sechstagekrieg 1967 von Syrien erobert und 1981 annektiert. Nach dem Sturz des syrischen Machthabers Assad Ende 2024 drangen israelische Truppen nach Syrien vor und besetzten weitere Gebiete. Gestern hatte die syrische Staatsagentur gemeldet, dass israelische Streitkräfte Gebiete in Syrien beschossen haben. Die Finals in Hannover sind am Abend zu Ende gegangen. In 24 Sportarten gab es deutsche Meisterschaften. Inklusive der Leichtathletikwettbewerbe, die in Bochum-Wattenscheid stattfanden, wurden mehr als 140 Titel vergeben. Aus Hannover, Vera Zellmer.
4: Die Veranstalter sind sehr zufrieden. Sie haben bei den verschiedenen Sportarten in Hannover und am Steinhuder Meer 480.000 Zuschauerinnen und Zuschauer gezählt. Ein Rekord. Die Fußwege waren kurz, etwa zwischen Speedklettern auf dem Opernplatz, Rapid-Surfen auf der Leinewelle, 3x3-Basketball am Neuen Rathaus, genauso wie zum Rudern auf dem Maschsee und zum Judo in der Halle am Stadion. Große Namen wie Schwimm-Olympiasieger Lukas Mertens, Triathletin Laura Lindemann und die rhythmische Sportgymnastin Daya Varfolomejew sorgten für emotionale Höhe. Punkte. Viele Sportlerinnen und Sportler haben die Energie in Hannover gelobt. Und Hannovers Oberbürgermeister Belit Onay nennt die Finals ein Sommermärchen für die Stadt.
1: Und das waren die Nachrichten. Das Wetter in Norddeutschland wechselnd bis stark bewölkt, teilweise Schauer, später von Westen her trockener und auch etwas Sonne. Höchstwerte 18 Grad in Flensburg und 23 Grad am Steinhuder Meer. Morgen heiter, nordöstlich der Elbe Meerwolken, etwas Regen, 21 bis 29 Grad. Es ist 9.05 Uhr.
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1: A1 Osnabrück Richtung Bremen, zwischen Bremen-Brinkum und Arsten, 3 Kilometer stockender Verkehr. A1 Bremen Richtung Hamburg, zwischen Stuckenborstel und Bokel, 4 Kilometer Stau. Dort ist nach einem Unfall nur eine Spur frei. A7 Kassel Richtung Hannover, zwischen Kassel Nord und Lutherberg, 3 Kilometer Stau. A7 Hannover Richtung Flensburg vor dem Elbtunnel, 4 Kilometer Stau wegen eines defekten Fahrzeugs. Wir wünschen allen unterwegs eine gute Fahrt.
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4: Guten Tag. In dieser Woche am Morgen mit Kaya Lasse. Ich freue mich sehr und ich freue mich vor allem auch gleich über Ihre Wunschsongs. In Ihre Wünsche, Ihre Grüße, das gibt's nur einmal, zweimal am Tag. Zum Beispiel eben auch zwischen 9 und 9.30 Uhr. Geht also gleich los. Vorher noch Demis Roussos und auch Franz Bauer, Buenos Dias, Weiße Taube. Mhm.

0: Käffchen, leckeres Frühstück und dazu Ihre Wünsche, Ihre Grüße. Los geht's wieder.
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0: Und die senden wir ja montags bis freitags, außer an Feiertagen. Und zwar zwischen 9 und 9.30 Uhr und zwischen 14 und 14.30 Uhr. Das heißt, jetzt geht's wieder los mit Ihren Lieblingstiteln. Die können Sie sich wünschen, zum Beispiel per Telefon. Und zwar über den Anrufbeantworter. Da einfach die Nummer der 08000 wählen. 40 40 30, kostenfrei. Und da hat wer drauf gesprochen? Hallihallo, hier ist Kaya.
2: Hier ist Rita aus Marzahn. Ich grüße ganz lieb meine Freundin. Edeltraut Fengler ist ihr Name früher gewesen und genannt immer Trautchen. Ich wünsche mir das Lied Zwei gute Freunde und ich wünsche ihr alles Liebe zum Geburtstag. Ich habe sie noch immer in Erinnerung. Leider haben wir uns verloren durch Umzüge. Ich hoffe, dass sie mich zufällig hören kann und wünsche ihr alles Liebe und hoffe, dass sie gesund ist.
3: Zwei.

Klasse. Dankeschön an Rita für diesen tollen Wunschtitel. Fred Froback und zwei gute Freunde hier bei NDR Schlager in Das gibt's nur einmal, ihre Musikwünsche und Grüße. Zweimal täglich hier bei NDR Schlager. Und jetzt kommen wir zu einem Titel, der ja per Schrift hier eingegangen ist, also über ndr.de/NDR Schlager. Und zwar von Helga Röhling aus meiner Heimatstadt Kiel. Helga schreibt zu folgendem Wunschtitel: Ich möchte Erika und Silvia von unserer Facebook-Gruppe Freunde von NDR Schlager im Norden zu Haus grüßen und mich für ihre tolle Arbeit bedanken. Liebe Erika und liebe Silvia, ihr macht das großartig. Da schließe ich mich an, denn diese Facebook-Gruppe ist ja eben von diesen Fans ins Leben gerufen und wird da ganz liebevoll gepflegt. Treten Sie auch gerne mit ein in die Facebook-Gruppe Freunde von NDR Schlager im Norden zu Haus, und den Lieblingstitel, den Wunschsong dazu, den gibt es prompt. Tanzpalais und Das waren die 70er Jahre.

waren die 70er Jahre. Ja, längst vorbei, lange her. Und trotzdem, glaube ich, ist es für viele so, als wäre es gestern gewesen. Gerade wenn man diesen tollen Wunschtitel dazu gehört hat, wo alles oder vieles nochmal aufgezählt wird, was damals in den 70er Jahren so besonders und toll gewesen ist. Helga, vielen Dank nochmal für diesen tollen Wunschtitel. Und Sie dürfen sich auch weiterhin etwas wünschen. Vielleicht sogar auch verbunden mit einem Geburtstag oder mit einer goldenen Hochzeit. Wichtig ist nur, geben Sie uns immer ein bisschen Vorlauf. Also, wenn Sie wissen, nächste Woche ist der Geburtstag oder nächste Woche ist die Hochzeit, dann gerne jetzt schon schreiben, zum Beispiel über ndr.de/ndr-schlager oder wie wir das auch immer toll finden, weil wir dann auch mal Ihre Stimme hören, gerne anrufen über die 08000 40 40 30, unsere kostenfreie ndr-schlager-Hotline.

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1: Nach dem mutmaßlich islamistischen Terroranschlag auf den Christopher Street Day in Berlin mit einer Toten und zahlreichen Verletzten appelliert der Verein Hamburg Pride an die Stadtgesellschaft, jetzt geschlossen zusammenzustehen. Nur wenige Tage vor dem Hamburger CSD gehe es damit nicht nur um die Sicherheit der Veranstaltung, sondern auch um ein deutliches Zeichen der Solidarität. Hanna Freitag berichtet.
2: Bürgermeister Peter Tschentscher hat den Angehörigen des Opfers sein Beileid ausgesprochen und wünscht den Verletzten gute Genesung. SPD-Co-Parteichefin Melanie Leonard verurteilt den Anschlag scharf.
3: Das ist eine feige Tat und ein Angriff auf unsere offene und vielfältige Gesellschaft.
2: Die zweite Bürgermeisterin Katharina Fegebank von den Grünen bekräftigt, dass Hamburg felsenfest an der Seite der queeren Community stehe.
4: In Hamburg ist kein Platz für Gewalt, für Fanatismus. Und deshalb gehen wir nächsten Samstag sehr selbstbewusst auf die Straße miteinander.
2: Islamismus habe keinen Platz in einer freien und offenen Gesellschaft, betont auch Richard Seemeker von der CDU mit Blick auf die Hamburger CSD-Parade.
5: Wir wollen sicherstellen, dass diese sicher durchgeführt werden kann, dass die Menschen, die diese Veranstaltung besuchen, sich keine Angst machen müssen.
2: SPD-Innensenator Andi Grote betont das bereits hohe Sicherheitsniveau in Hamburg. Trotzdem werde das Konzept für die Hamburg Pride überprüft.
1: Nach dem Absturz eines Kleinflugzeugs in Gandecke-See im Kreis Oldenburg mit zwei Toten suchen Experten weiter nach der Unglücksursache. Die Maschine war am Samstag in Bremen gestartet und kurz nach einem Zwischenstopp in Gandecke-See in den Dachstuhl eines Einfamilienhauses gestürzt.
6: Es ist nach wie vor unklar, ob es zuvor einen medizinischen Notfall gegeben hat beim Piloten oder einen technischen Defekt. Wer die Maschine geflogen hat, ob der 65-Jährige oder der 77-Jährige, beide aus Bremen, auch das werde noch untersucht, sagt ein Polizeisprecher. Die Staatsanwaltschaft Oldenburg hat die Trümmer der Maschine beschlagnahmt. Experten der Bundesstelle für Flugunfalluntersuchungen aus Braunschweig haben noch am Wochenende ihre Arbeit aufgenommen. Unglücksort und das Wrack untersucht. Noch liegen keine Ergebnisse vor. Das kann auch wohl noch dauern. In Kleinflugzeugen sind Flugschreiber nicht vorgeschrieben. Oft haben solche Maschinen nur kleinere Navigationsgeräte. Die Familie, die in dem betroffenen Haus wohnt, hat im Urlaub von dem Unglück erfahren, ihr Haus ist unbewohnbar. Der Schaden laut Polizei eine hohe sechsstellige Summe.
1: In Schleswig-Holstein im Kreis Steinburg hat gestern Abend eine Windhose große Schäden angerichtet. Nach Angaben von Feuerwehr und Polizei zog die Windhose kurz vor 19 Uhr durch die Gemeinde Engelbrechtsche Wildnis und durch Glückstadt und auch im Kreis Pinneberg war sie zu spüren. Janina Greve hat weitere Einzelheiten.
7: Abgedeckte Dächer, geborstene Scheiben, herumfliegende Trümmerteile. Insgesamt sprechen die Leitstellen von 40 bis 50 beschädigten Gebäuden, darunter auch das Dach einer Halle in einem Industriegebiet. Auf der Bahnstrecke zwischen Itzehoe und Elmshorn knickte die Windhose nach Angaben der Feuerwehr den Mast einer Oberleitung um. Nach Angaben der Bahn verspäten sich deshalb einige Züge. Die Polizei sagt, dass die Windhose auch im Kreis Pinneberg in Großoffenseed-Aspern einen Container angehoben hat. Insgesamt war ein Großaufgebot von Feuerwehr, Polizei und THW im Einsatz. Bei der Polizeileitstelle hieß es, dass die Menschen teilweise nicht in ihre Häuser zurück konnten. Es wurden aber keine Personen verletzt.
1: In Warnemünde arbeitet das Leibniz-Institut für Ostseeforschung an einem Frühwarnsystem für Vibrionen. Vibrionen, das sind Bakterien, die zum Beispiel in der Ostsee natürlich vorkommen. Steigt die Temperatur über 18 Grad, vermehren sie sich und können dann für vorerkrankte Menschen gefährlich werden. Vanessa Kiolén hat sich erkundigt, wie das Institut genau forscht.
8: Mit Hilfe einer Drohne, ausgestattet mit einer speziellen Kamera. Diese nimmt die Wasseroberfläche auf, denn die Forschenden haben herausgefunden, dass Blaualgen dort auftreten, wo später viele Vibrionen nachweisbar sind. Sterben die Blaualgen ab, dienen diese den Vibrionen als Futter.

0: Die wiederum vermehren sich wenig später stark. Mithilfe von Drohnen und hochauflösenden Satellitenbildern könnten zukünftig Blaualgen registriert und so das Vorkommen von Vibrionen vorausgesagt werden. Noch bis Oktober läuft in Warnemünde die Forschung zum möglichen Frühwarnsystem. In diesem Jahr wurden dem Landesamt für Gesundheit bereits 3 Vibrioneninfektionen gemeldet. Vergangenes Jahr waren es 5. Ein Mensch verstarb.
1: Soweit Meldungen und Entwicklungen aus dem Norden.

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1: So einfach ist unser Spiel. Mal eben eine Melodie erkennen, eine Schlagermelodie und dann ja ganz einfach gewinnen hier bei uns bei NDR Schlager und dafür natürlich einfach mal bewerben. Das können Sie machen über die 08000 40 40 50. 08000 40 40 50 zu gewinnen gibt es ein DAB Plus Radio. Also jetzt bei mir bewerben und dann vielleicht gleich mitspielen nach Andrea Jürgens und Richie Valens und Donna.

0: Es ist 10 vor 10.
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0: Das hoffe ich ganz doll für Frau Ursula Bergmeier aus Aurippen. Ursula, ich grüße Sie. Guten Morgen.
2: Guten Morgen.
0: Im Anrippen, wo ist das ganz genau?
2: Das ist in der Nähe von Paderborn.
0: Ach so, okay.
2: Das sagt einem schon mehr.
0: Ja, absolut. Und wie kommt man in Paderborn auf NDR Schlager?
2: Ja, ist es ganz, ganz einfach. Mein Mann sucht immer gerne Schlagermelodien raus. Und seit 2-3 Jahren haben wir da festgestellt, wir können das übers Fernsehen empfangen. Und seitdem läuft es auch immer bei uns.
0: Aber toller wäre natürlich so ein DAB+-Radio, um das es jetzt geht.
2: Ja.
0: Dann ist man nicht mehr auf den Fernseher angewiesen. Ich glaube, den auch im Hintergrund zu hören, Ursula. Kann das sein?
2: Ja.
0: Am besten mal ausmachen. Weil sonst
2: mach mal aus.
0: Ja, genau, mach mal aus. Sonst überlappt sich das nämlich so. Und
2: ja, genau.
0: Sie sollen ja die Melodie wirklich gut und deutlich hier ohne Überlappung hören,
2: genau,
0: damit das auch klappt mit dem Gewinn.
2: Das mit der Stärke?
0: Ja, also am besten ganz aus.
2: Dippi, am besten ganz aus.
0: Damit Sie mich dann eben auch hören.
2: Ganz aus.
0: Ja, ganz aus. Wie heißt Ihr Mann noch?
2: Franz Josef,
0: genau. Mach mal ganz aus. dann klappt das auch mit der Melodie. Sie kriegen das auch alleine hin, Ursula.
2: Das glaube ich auch. Oder er kann mir ja auch mal von hinten was
0: Natürlich, absolut. Wollen wir dann loslegen?
2: Ja, jetzt können wir loslegen.
0: Super, hier kommt Ihre Melodie.
2: Ja.

0: da, da, da.
1: Ein bisschen Aroma, ein bisschen Shishi.
0: Shishi.
2: Ein bisschen Aroma, ein bisschen Paloma.
0: Ja, super. Das hat doch wunderbar geklappt.
1: Ja, wenn man eine Aroma hört, dann kommt man so raus. Das was, ist aber schön.
0: Was haben Sie gesagt? Das habe ich jetzt nicht mitbekommen. Das war jetzt auch überlappt.
1: Ich sage, wenn man genau hinhört, könnte man das auch rausfinden.
0: Ja, oder wenn man sich gut mit Schlagern auskennt, dann kriegt man das
1: Nein,
0: auf jeden
1: aber
0: Fall.
1: Aber ich freue mich sehr.
0: Toll. Ich freue mich mit Ihnen. Ursula, herzliche Grüße nach Anreppen. Und wir hören jetzt nochmal genau diesen Siegertitel Roger Whittaker, ein bisschen Aroma. Und das DAB Plus Radio ist quasi schon auf dem Weg.
1: Das ist schön. Danke.

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1: Um 10 Uhr mit Claudia Drews. Nach dem Tod des Mannes, der mutmaßlich den Anschlag auf den Berliner CSD verübt haben soll, sind viele Fragen offen. Der 21-Jährige war gestern bei einem Polizeieinsatz von Beamten erschossen worden. Nach Ansicht des ARD-Terrorismusexperten Holger Schmidt ist bislang aber noch unklar, welche Rolle genau der Mann bei der Tat gespielt hat.
2: Ehrlicherweise wissen wir nicht mal gesichert, ob er denn tatsächlich auch der Fahrer dieses Fahrzeugs war und wie viele Leute zum Zeitpunkt der Tat in diesem Fahrzeug waren. Man ist auf ihn gekommen, weil er beim Besorgen dieses Fahrzeugs eine entscheidende Rolle gespielt hat. Weil die Polizei, als sie das Kennzeichen überprüft hat, zu einer Frau im Land Brandenburg gekommen ist, die darauf hingewiesen hat, er hat das Fahrzeug bekommen. Deswegen ist er so in den Fokus geraten. Und kriminaltechnische Untersuchungen, Fingerabdrücke, DNA-Spuren, Zeugenaussagen, all diese Elemente müssen jetzt klären. Saß er am Steuer? War er möglicherweise der Beifahrer? Wie viele Personen waren in diesem Fahrzeug?
1: Der ARD-Terrorismusexperte Holger Schmidt. Kanzler Merz will am Mittag weitere Personalwechsel in seiner Regierung bekannt geben. Ein Sprecher hatte gestern schon mitgeteilt, dass der CDU-Politiker Steffen Bilger neuer Bundesverkehrsminister werden soll. Aus der Nachrichtenredaktion Julia Walter.
3: Der 47-jährige Bilger kommt aus Baden-Württemberg und ist aktuell erster parlamentarischer Geschäftsführer der Unionsbundestagsfraktion. In der Verkehrspolitik kennt sich Bilger aus. Er war unter Andreas Scheuer Staatssekretär im Verkehrsministerium. Er gilt als jemand, der einem Ministerjob gewachsen ist und sich nicht leicht aus der Ruhe bringen lässt. Das dürfte Bilger nützen. Vom Verkehrsminister werden klare Vorgaben für die kriselnde Deutsche Bahn erwartet. Außerdem sind wichtige Bausteine der Bahn Strategie von Schnieder noch nicht umgesetzt. Die Bahn soll ja wirtschaftlicher, leistungsstärker und pünktlicher werden und das marode Schienennetz soll weiter saniert werden.
1: Und bei der Pressekonferenz am Mittag wird Merz voraussichtlich auch sagen, wer CDU-Generalsekretär Linnemann folgt, der ja ins Gesundheitsministerium wechselt. Als neue Generalsekretärin ist Schatzmeisterin Franziska Hoppermann im Gespräch. Im Südwesten Frankreichs kämpfen die Einsatzkräfte weiter gegen viele Brände, die sich unkontrolliert ausbreiten. Besonders betroffen ist Bordeaux. Über der gesamten Stadt liegt ein starker Brandgeruch. Die Behörden haben die Menschen aufgefordert, sich möglichst nicht draußen aufzuhalten. Nach Angaben von Bürgermeister Cazenave ist eine Evakuierung der Stadt zwar derzeit nicht geplant, aber einige Ausläufer des Feuers sind nur noch rund 15 Kilometer vom Stadtzentrum entfernt. Präsident Macron hat für heute ein weiteres Krisentreffen anberaumt. In Spanien sind die Großfeuer im Süden und Westen von Madrid und den angrenzenden Provinzen weiter auch nicht unter Kontrolle. Nach Angaben des spanischen Innenministers Grande Malasca geht die Brandbekämpfung nur langsam voran. Aus Madrid, Hans-Günther Kellner.
4: Bei den drei eng zusammenliegenden Bränden mit insgesamt 77.000 Hektar Fläche handelt es sich um das schlimmste und aggressivste Feuer in der jüngeren Geschichte Spaniens, so der Minister wörtlich. Insgesamt haben die Behörden in ganz Spanien derzeit mehr als 100.000 Menschen wegen der Feuer in Sicherheit gebracht. Dem Umweltministerium zufolge setzt die Regierung gegenwärtig mehr als 20 Löschflugzeuge und Hubschrauber zur Brandbekämpfung ein. Sie werden dabei von weiteren Flugzeugen und schwerem Gerät aus Portugal, Italien, Griechenland und der Türkei unterstützt.
1: In der brasilianischen Metropole Rio de Janeiro hat gestern eine internationale AIDS-Konferenz begonnen. Noch bis Freitag beraten tausende Wissenschaftler, Mediziner und Politiker über den Stand bei der Bekämpfung von HIV und AIDS. Unser Korrespondent Oliver Neuroth fasst zusammen, um welche Themen es genau geht.
5: Es geht vor allem um Fortschritte bei der Behandlung und bei der Prävention, also beim Schutz vor einer HIV-Infektion. Da sorgt ein neues Medikament für viel Aufmerksamkeit, Lenacapavir. Wir heißt es, und das Besondere ist, dieses Medikament muss nur zweimal im Jahr injiziert werden und hat in Studien einen sehr hohen Schutz gezeigt vor einer Infektion. Bisher muss man solche HIV-Vorbeugemedikamente täglich als Tabletten einnehmen. Das Problem nur, der Hersteller von Lenacapavir, ein US-Unternehmen, will sehr viel Geld für das Medikament. NGOs wie Ärzte ohne Grenzen sagen, das kann nicht sein, dass mit so lebenswichtigen Arzneimitteln für viele tausend Menschen Milliardengeschäfte gemacht werden.
1: Und das waren die Nachrichten. Das Wetter in Norddeutschland wechselnd bis stark bewölkt, teilweise Schauer, später von Westen her trockener und etwas Sonne. Höchstwerte 18 Grad in Flensburg und 23 Grad am Steinhuder Meer. Morgen heiter, nordöstlich der Elbe, mehr Wolken und etwas Regen und dann kommt die Wärme. Morgen schon 21 bis 29 Grad. Es ist 10.05 Uhr.
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1: A1 Osnabrück Richtung Bremen zwischen Raststätte Wildeshausen Süd und Groß-Ippener 5 Kilometer Stau wegen eines defekten Fahrzeugs. A1 Bremen Richtung Hamburg zwischen Stucken-Borstel und Bokel 4 Kilometer Stau. Dort ist nach einem Unfall nur eine Spur frei. A7 Hannover Richtung Flensburg zwischen Hamburg-Heimfeld und dem Elbtunnel 6 Kilometer Stau. Und auch hier ist der Grund ein defektes Fahrzeug. Allen unterwegs gute Fahrt.
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7: Guten Tag. Heute mit Kaya Lass, Hallihallo und Moin.

Der großartige Rolf Zukowski, Leben ist mehr um 10:12. Ja, und Leben ist auch vor allem einfach mal das leckere Frühstück zu genießen oder die schöne Tasse Kaffee. Ne? Denn man vergisst oft, wie lange es ja braucht, damit wir überhaupt ja dieses leckere Morgengetränk in der Tasse haben. Also ja, auf ein ganzes Stück Glück, also auf einen neuen schönen Montagmorgen jetzt mit Peter Alexander. Komm und bedien dich hier bei NDR Schlager.

Einen wunderschönen guten Morgen wünsche ich Ihnen. 18 nach 10, NDR Schlager läuft im Ohr. Und haben Sie beim Gedanken an Italien auch sofort Sonne, dieses glitzernde Meer und den Duft von frischer Pizza oder Espresso in der Nase gehabt? Genau das Gefühl haben Nino D'Angelo und Marina Marx eingefangen mit Bella Italia e Amore. Haben Sie ja wirklich eine richtig schöne musikalische Liebeserklärung an das italienische Lebensgefühl veröffentlicht. Also voller Leichtigkeit, Sehnsucht und ganz viel deutsche Vita. Also Nino D'Angelo jetzt und Marina Marx mit Bella Italia e Amore.

Peter Cornelius, in Wien geboren. Ja, mit Wiener Schmäh kann ich leider nicht dienen. Ich bin eine Norddeutsche, deren in Kiel geboren und aufgewachsen. Aber mit Platt können wir dienen. Gleich nämlich wieder knapp ob platt. Ein bisschen plattdütsche Nachhilfe hier bei NDR Schlager. Und das machen wir in knapp 5 Minuten. Vorweg noch Rhythm of the Rain.

0: Rhythm of the Rain, also der Rhythmus des Regens. Der Regen, ja, der bleibt zum Glück die nächsten Tage weg oder auch nicht. Also je nachdem, wie man es nimmt. Ne? So ein bisschen Regen ist natürlich auch ganz gut. Aber in den nächsten Tagen, auch wenn wir auf Gesamtdeutschland gucken, dann wird es eher warm und sonnig. Und mehr Wetter machen wir gleich, also in einer knappen halben Stunde. Jetzt kümmern wir uns aber erstmal um unser Plattdütsch. Ein bisschen Nachhilfe, jetzt um 10.30 Uhr.
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0: wunderschönen Montagvormittag wünsche ich Ihnen um 10.35 Uhr. Ja, es ist zwar erst der Wochenanfang, aber man kann sich ja schon mal freuen auf den Freitag, denn dann läuft bei uns immer die ARD-Schlagerhitparade. Das Besondere ist, die Top 15 der beliebtesten Schlagertitel wählen Sie aus, denn Sie entscheiden, was reinkommt, was rausfliegt, was vielleicht neu hinzugewählt wird. Wir hören die ARD-Schlagerhitparade bei uns hier bei NDR Schlager live jeden Freitag von 18 bis 20 Uhr. Und das Voting, das läuft dann immer von Freitag, also im Anschluss der Schlager-Hitparade, bis Mittwoch 12 Uhr. Das heißt, Sie haben auf jeden Fall noch Zeit, mit abzustimmen. Unter anderem ja auch über NDR Schlager, also ndr.de/NDR Schlager. Und wir hören jetzt mal die Top 3 der letzten Woche. Wir legen erstmal los mit Nockis und 1.
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0: Nockis 1 hier bei NDR Schlager, obwohl Nockis ja nicht auf Platz 1 sind. Noch nicht, das können sie ja ändern. Vielleicht hätten sie diesen Titel, also 1, gerne tatsächlich auf Platz 1. In der letzten Woche, da ist der Titel auf Platz 3 gewesen, unsere ARD Schlager-Hitparade. Aber gerne fleißig für Nockis wählen oder vielleicht auch für einen anderen Interpreten oder Interpretinnen. Sie haben es tatsächlich in der Hand. Also gerne noch mit abstimmen bis Mittwoch 12 Uhr, zum Beispiel über ndr.de/ndrschlager. Hier kommt jetzt erstmal Platz 2 und das ist Claudia Jung, die Liebe meines Lebens.
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0: Das geht schon wahnsinnig unter die Haut, gerade weil Claudia Lung ja ihren Lebenspartner tatsächlich verloren hat. Die Liebe meines Lebens, haben wir gehört, unser Platz 2 in der ARD-Schlager-Hitparade. Und auf Platz 1 ist in der letzten Woche folgender Titel gewesen: Rodensteiner und Ciao, Ciao, Amore.
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Ciao, ciao, amore. Rothensteiner hier bei NDR Schlager. Das ist unser Platz 1 gewesen in der ARD Schlager-Hitparade. Vielleicht hätten Sie aber jemanden ganz anderes auf der Pole Position. Dann gerne weiterhin mit abstimmen. Das geht für unsere ARD Schlager-Hitparade ja noch bis Mittwoch. Bis 12 Uhr ist unsere Abstimmung geöffnet. Und ja, wer dann gewonnen hat, wer dann in den Top 15 überhaupt zu finden ist, das hören Sie dann am Freitag. Und zwar live hier bei NDR Schlager von 18 bis 20 Uhr.

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1: Um 11 Uhr mit Claudia Drews. Nach dem Anschlag auf den CSD in Berlin gibt es Kritik an der Justiz. Der innenpolitische Sprecher der Unionsfraktion Trom sagte auf NDR Info, dass gegen den mutmaßlichen Attentäter eine Jugendstrafe zur Bewährung verhängt worden ist, sei nicht das richtige Mittel gewesen.
2: Man muss schon auch sagen, dass gerade bei Islamismus ein hoher Fanatismus damit verbunden ist und auch eine hohe Gewaltbereitschaft gegen Menschen, jedenfalls im Westen. Und deswegen brauchen wir auf allen Ebenen unseres Staates, bei den Sicherheitsbehörden, da ist sie weitgehend vorhanden, aber auch bei der Justiz mehr Härte, mehr Konsequenz und im Zweifel muss es heißen, im Zweifel für die Sicherheit der Bevölkerung und nicht für den Angeklagten.
1: Der innenpolitische Sprecher der Unionsfraktion Trom auf NDR Info. Der bisherige parlamentarische Geschäftsführer der Unionsfraktion Bilger soll neuer Verkehrsminister werden. Der CDU-Politiker soll den bisherigen Amtsinhaber Schnieder ersetzen und am Mittwoch vereidigt werden. Aus Berlin Frank Eichmann.
3: Mit dem künftigen Ressort kennt sich der 47-Jährige aus. Er war Mitglied im Verkehrsausschuss des Bundestages und einige Jahre parlamentarischer Staatssekretär im Verkehrsministerium. Bilger soll am Mittwoch ernannt werden. Die Art des Ministertausches brachte dem Bundeskanzler viel Kritik, auch in der eigenen Partei ein. Im Urlaub erfuhr der bisherige Verkehrsminister Schnieder am vergangenen Donnerstag von seiner bevorstehenden Entlassung durch Merz. Allerdings sagte der angefragte Nachfolger für das Ministeramt kurzfristig ab. Merz konnte den Wechsel am Freitag nicht verkünden. Gestern bat Minister Schnieder selbst um seine Entlassung, um, wie er schrieb, den unwürdigen Zustand zu beenden. Öffentlich bleibt weiter unklar, was genau Merz seinem bisherigen Verkehrsminister anlastet.
1: In Frankreich und Spanien kämpfen die Einsatzkräfte weiter gegen die großen Waldbrände. Die französische Regierung trifft sich am Vormittag zu einer Krisensitzung. Die Feuer sind nur noch wenige Kilometer von der Stadt Bordeaux entfernt. Eine Evakuierung ist bislang aber nicht geplant. In Spanien erschweren starke Windböen die Löscharbeiten. Dennoch gibt es bei der Bekämpfung der großen Waldbrände in der Nähe von Madrid Fortschritte. Nach Regierungsangaben sollen heute erste Bewohner von Gebieten zurückkehren können. Israels Premierminister Netanyahu fliegt heute nach Washington, um sich mit US-Präsident Trump zu treffen. Morgen wollen beide dann vor allem über die Sicherheitslage im Nahen Osten sprechen. Aus Tel Aviv, Bettina Meyer.
4: Erneut wollen Trump und Netanyahu ihren Kurs gegenüber dem Iran besprechen. Erst im Februar hatte es ein solches Vier-Augen-Treffen gegeben. Vor seinem Abflug verschärfte Netanyahu seinen Ton gegenüber dem Regime in Teheran. Es werde eine weitaus stärkere Antwort auf eine erneute Eskalation geben, so der Premier. Er werde nicht zulassen, dass der Iran sein Atom- und Raketenprogramm wieder aufbaut. Netanyahu will außerdem an der Trauerfeier des verstorbenen US-Senators Lindsey Graham teilnehmen.
1: Der ukrainische Präsident Selenskyj reist heute nach Großbritannien. Er ist der erste internationale Besucher, den der neue Premierminister Burnham empfängt. Burnham und Selenskyj treffen sich auf einem Marinestützpunkt. Dort sprechen sie mit Briten und Ukrainern, die an der Ausbildung ukrainischer Streitkräfte beteiligt sind. Zuletzt hatten etwa 200 ukrainische Soldaten und Seeleute in Großbritannien an Übungen zur Sicherheit auf See und zur Minenabwehr teilgenommen. Burnham hat schon mitgeteilt, dass Großbritannien die Ukraine weiter unterstützen wird. Selenskyj reist danach in die USA, wo er morgen in Washington Präsident Trump treffen soll. In der Demokratischen Republik Kongo steigt die Zahl der Menschen, die sich mit dem Ebola-Virus anstecken, rapide an. Nach Angaben der kongolesischen Gesundheitsbehörden sind inzwischen mehr als 1.400 Menschen an dem Virus gestorben. Fast die Hälfte aller nachgewiesenen Ansteckungen endete demnach tödlich. Experten befürchten zudem, dass viele Infektionen bislang nicht erkannt oder gemeldet wurden. Gemessen an den Opferzahlen handelt es sich bei der aktuellen Epidemie um die drittschwerste seit der Entdeckung des Ebola-Virus im Jahr 1976. Das waren die Nachrichten. Das Wetter in Norddeutschland wechselnd bis stark bewölkt, zeitweise Schauer, später von Westen her trockener und auch etwas Sonne. Höchstwerte 18 Grad in Flensburg und 23 Grad am Steinhuder Meer. Morgen heiter, nordöstlich der Elbe mehr Wolken und etwas Regen, 21 bis 29 Grad. Es ist 11.05 Uhr.
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1: A1 Osnabrück Richtung Bremen zwischen Wildeshausen Nord und Groß-Ippener. 5 Kilometer Stau wegen eines defekten Fahrzeugs. A1 Bremen Richtung Hamburg zwischen Stuckenborstel und Bokel. 5 Kilometer Stau. Dort ist nach einem Unfall nur eine Spur frei. A1 Bremen Richtung Hamburg nochmal zwischen Maschner Kreuz und Harburg. 5 Kilometer stockender Verkehr wegen eines defekten Fahrzeugs. A7, Hannover Richtung Hamburg, zwischen Dreieck Hannover Nord und Berghof. 4 Kilometer Stau nach einem Unfall. A7, Hannover Richtung Flensburg, zwischen Dreieck Hamburg Südwest und dem Elbtunnel. 8 Kilometer stockender Verkehr. Und A27, Bremerhaven Richtung Bremen, zwischen Bremen-Horn-Lehe und Bremen-Fahr. 3 Kilometer stockender Verkehr. Allen unterwegs eine gute Fahrt.
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6: Guten Tag. Mit Kaya Lass und ich gebe es zu, ich bin großer Cabrio-Fan, besonders bei dem Wetter. Ich hatte die letzten Jahre auch ein altes Cabrio und ganz oft wurde ich gefragt, sag mal Kaya, lohnt sich das überhaupt? Ich meine, wie oft haben wir denn in Norddeutschland denn so richtig schönes, sonniges Wetter? Ja, zugegebenermaßen nicht so häufig, aber wenn man dann schönes Wetter hat, dann gibt es doch nichts Schöneres als eine Cabrio-Dach auf, ne? Sich vielleicht noch hier wie Grace Kelly einen Schal umtüdeln, damit auch nichts verweht in den Haaren. Und dann ist das wirklich ein tolles Lebensgefühl. Ich habe meinen jetzt leider abgeben müssen, aber ich denke immer noch gerne an dieses luftige Gefühl und das machen wir jetzt alle gemeinsam. Ja, und herzlichen Glückwunsch an alle Cabrio-Fahrer und Fahrerinnen. Die Flippers, die geben uns jetzt genau dieses Gefühl zurück mit Lena, steig in mein rotes Cabriolet.

0: Heute ist der 27. Juli 2026 und ich möchte an dieser Stelle allen Geburtstagskindern, ob groß oder klein, ganz herzlich gratulieren zum Ehrentag. Natürlich alles Liebe und Gesundheit. Und Sie haben Ehrentag mit einer Stimme, die ja nach weiter Landschaft, großen Straßen und so ein kleines bisschen Fernweh klingt. Johnny Hill, 86 Jahre alt ist er. Geboren wurde er ja in Graz. Seine musikalische Heimat hat er später allerdings vor allem ja so im deutschsprachigen Country-Schlager gefunden. Unvergessen, glaube ich, ist sein großer Erfolg Ruf Teddybär 1-4. Aber Johnny Hill hat in seiner langen Karriere ja viel mehr als 500 Titel aufgenommen. Einer davon hat genau das hier verkörpert, also Aufbruch, Sehnsucht und den Traum vom eigenen Horizont, also den nochmal zu erweitern. Wir gratulieren Johnny Hill zum Geburtstag. Wie gesagt, heute wird er 86 und hier ist einer seiner großen Titel zur großen Freiheit bei NDR Schlager.
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Schön, dass Sie dabei sind, hier bei NDR Schlager um 22 nach 11. So, und wenn von Fernweh die Rede ist, dann darf folgender Klassiker gleich nicht fehlen. Toni Marshall hat 1978 mit Auf der Straße nach Süden die Sehnsucht nach Sonne, Freiheit ja und einem unbeschwerten Leben besungen. Die Melodie stammt ja von Jack White, wurde später als englische Version unter dem Titel Looking for Freedom weltberühmt. Aber lange bevor David Hasselhoff eben damit sein Nummer 1 Hit gelandet hat, also Ende der 80er, war Toni Marshall schon auf der Straße nach Süden unterwegs. Und die Version hören wir gleich nach Andy Borg und Lass mir nicht untergehen.

Also ob jetzt von Toni Marshall oder eben ja von David Hasselhoff Ende der 80er mit Looking for Freedom, auf jeden Fall ein ganz toller Hit aus der Feder von Jack White. Und jetzt kommen wir zu einer schottischen Band, die ausgerechnet erst in Italien so richtig bekannt geworden ist, wie zum Beispiel mit Soleil Soleil oder auch Chirpy Chirpy Chirp Chirp, Middle of the Road. Hier ist Tweedledee Tweedledum. Also die Titel, die machen auf jeden Fall schon mal richtig Spaß.

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Wir hören jetzt ein wunderschönes Duett von zwei richtig tollen Damen, nämlich von Christina Bach und von Jeanette Biedermann. Mein kleiner Prinz haben die beiden aufgenommen und ist so ein bisschen angelehnt an das wunderschöne Buch Der kleine Prinz. Dabei geht es also um Sehnsucht, es geht um Freundschaft und die Erkenntnis, dass wir unseren Frieden oft zuerst in uns selbst finden müssen. Also eine ganz berührende Botschaft, verpackt in eine wunderschöne Ballade. Also Christina Bach und Jeanette Biedermann zum Mittagmahl. Mein kleiner Prinz.

Christina Bach und Janet Biedermann. Und vielleicht haben sie sich gesagt, oh Mensch, irgendwoher kenne ich doch die Melodie. Ich kann gerne auflösen. Das ist No Matter What gewesen von Boyzone. Also so oder so, also ob auf Englisch oder auf Deutsch. Schöner Titel, oder? Gilt natürlich auch für diesen hier. Obwohl, den gibt es nur auf Deutsch. Matthias Reim und Die Sterne lügen hier bei NDR Schlager.

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1: Um 12 Uhr mit Astrid Fietz. Nach dem Anschlag auf den CSD in Berlin gibt es Kritik an der Justiz. Der innenpolitische Sprecher der Unionsfraktion Trom sagte auf NDR Info, dass gegen den mutmaßlichen Attentäter eine Jugendstrafe zur Bewährung verhängt worden ist, sei nicht das richtige Mittel gewesen.
2: Man muss schon auch sagen, dass gerade bei Islamismus ein hoher Fanatismus damit verbunden ist und auch eine hohe Gewaltbereitschaft gegen Menschen, jedenfalls im Westen. Und deswegen brauchen wir auf allen Ebenen unseres Staates, bei den Sicherheitsbehörden, da ist sie weitgehend vorhanden, aber auch bei der Justiz mehr Härte, mehr Konsequenz und im Zweifel muss es heißen, im Zweifel für die Sicherheit der Bevölkerung und nicht für den Angeklagten.
1: Der innenpolitische Sprecher der Unionsfraktion Trom auf NDR Info. Der CDU-Vorsitzende Merz gibt zur Stunde weitere Personalentscheidungen bekannt. Neue CDU-Generalsekretärin soll die Hamburger Bundestagsabgeordnete Hoppermann werden. Aus Berlin Sabine Henkel.
3: Sie war bisher Schatzmeisterin der CDU und soll jetzt die Partei managen. Merz stärkt damit die Frauen in der CDU, die bisher unterrepräsentiert sind. Hoppermanns Aufgabe wird es unter anderem sein, die Parteizentrale zu lenken, die Positionen der CDU nach außen zu vertreten, Kontakt zu den Landesverbänden zu halten und Wahlkämpfe zu organisieren. Letzteres ist direkt eine besondere Herausforderung, weil im September schon in Sachsen-Anhalt, Mecklenburg-Vorpommern und Berlin gewählt wird. Vor allem in Sachsen-Anhalt steht die CDU vor einer großen Aufgabe, da die AfD in Umfragen führt. Hoppermann folgt als Generalsekretärin auf Carsten Linnemann, der Bundesgesundheitsminister werden soll.
1: Die französische Regierung berät am Vormittag in einer Krisensitzung über die Waldbrände im Südwesten des Landes. Die Feuer sind nur noch wenige Kilometer von der Stadt Bordeaux entfernt. Aus der NDR Nachrichtenredaktion Katrin Schirwagen.
4: Eine Evakuierung von Bordeaux ist bislang nicht geplant. Laut den Behörden ist die Lage aktuell stabil. Für die Feuerwehr ist es ein Kampf gegen die Zeit, denn ab morgen sollen die Temperaturen wieder steigen. Das könnte die Flammen erneut entfachen. Auch in Spanien erschwert das Wetter die Löscharbeiten. Hier sind es starke Windböen. Dennoch gibt es bei der Bekämpfung der großen Waldbrände in der Nähe von Madrid Fortschritte. Nach Regierungsangaben sollen heute erste Bewohner von evakuierten Gebieten zurückkehren können.
1: Die Wasserstände des Rheins sinken wegen der Trockenheit weiter. Nachdem es am Wochenende weniger geregnet hatte als erwartet, rechnen die zuständigen Behörden mit erneut sinkenden Pegelständen. Frachter können den Fluss derzeit nicht mehr voll beladen befahren. Deshalb müssen die Güter auf mehrere Schiffe verteilt werden. Das belastet auch die angeschlagene Wirtschaft. Zudem könnten aus Sicht von Fachleuten einige Reeder aus Sorge um ihre Schiffe den Betrieb einstellen. Folge wäre, dass noch mehr Fracht auf die Straße verlagert würde. Der Rhein ist eine wichtige Schifffahrtsroute für Rohstoffe wie Getreide, Mineralien, Erze, Kohle und Ölprodukte wie Benzin. Auch diese könnten sich wegen der Pegelprobleme weiter verteuern. Beim Absturz des Kleinflugzeugs in Ganderker See am Wochenende war eine zweite Maschine involviert. Allerdings hat sie das Unglück nicht verursacht. Bei dem Absturz in ein Wohnhaus waren die beiden Insassen des Flugzeugs gestorben. Aus Oldenburg Thomas Stahlberg.
5: Die Unglücksmaschine mit den beiden 65- und 77-Jährigen kam aus Bremen, landete in Ganderker See, um zu tanken, startete dann neu zu einem Rundflug in Ganderker See, wollte dann erneut landen. Dann kam das zweite Flugzeug, das ebenfalls dort landen wollte. Beide Piloten, sagt die Polizei, haben sich dann per Funk geeinigt, wer zuerst landen darf. Der Pilot der Unglücksmaschine habe gesagt, landet ihr, wir drehen noch eine Schleife. Es gebe bislang weder Anhaltspunkte für einen technischen Defekt noch für einen medizinischen Notfall, sagt die Polizeisprecherin.
1: In der Demokratischen Republik Kongo steigt die Zahl der Menschen, die sich mit dem Ebola-Virus anstecken, rapide an. Nach Angaben der kongolesischen Gesundheitsbehörden sind inzwischen mehr als 1.400 Menschen an dem Virus gestorben. Fast die Hälfte aller nachgewiesenen Ansteckungen endete demnach tödlich. Experten befürchten zudem, dass viele Infektionen bislang nicht erkannt oder gemeldet wurden. Das waren die Nachrichten. Das Wetter in Norddeutschland. Gebietsweise freundlich, teilweise noch etwas Regen bei Höchstwerten von 18 bis 23 Grad. Morgen zeitweise heiter, nordöstlich der Elbe etwas Regen. Höchstwerte 21 Grad in Husum bis 29 Grad in Lingen. Am Mittwoch viel Sonne bei 24 bis 34 Grad und am Donnerstag meist freundlich bei 25 bis 37 Grad. Es ist gleich 12.05 Uhr.
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1: Stau oder stockender Verkehr ab 3 Kilometer. A1 Fehmarn Richtung Lübeck zwischen Scharbeutz und Rathekau 5 Kilometer. A1 Lübeck Richtung Hamburg zwischen Hamburg-Billstedt und Norderelbbrücke 3 Kilometer. A1 Osnabrück Richtung Bremen zwischen Wildeshausen Nord und Groß-Ippener 5 Kilometer wegen eines defekten Fahrzeugs. A1 Bremen Richtung Hamburg zwischen Stuckenborstel und Bokel 5 Kilometer. Dort ist nach einem Unfall nur eine Spur frei. A1 Bremen Richtung Hamburg zwischen Maschnerkreuz und Harburg 5 Kilometer wegen eines defekten Fahrzeugs. A7 Hannover Richtung Hamburg zwischen Dreieck Hannover Nord und Berghof 5 Kilometer wegen Bergungsarbeiten. A7 Hannover Richtung Flensburg zwischen Dreieck Hamburg Südwest und dem Elbtunnel 8 Kilometer. A27 Bremerhaven Richtung Bremen zwischen Bremen-Hornlehe und Bremen-Fahr 3 Kilometer. Und die A352 Richtung A7 zwischen Langenhagen-Kaltenweide und Mellendorf 3 Kilometer wegen Bergungsarbeiten. Viel Geduld, gute Fahrt.
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7: Guten Tag. Ob beim Mittagmachen oder schon beim Mittagessen, vielleicht aber auch beim Autofahren und noch auf den PC gucken. So oder so, ich freue mich, dass Sie dabei sind. Kaya Lass mein Name und hier Brunner und Brunner bis in alle Ewigkeit.

0: Was? Na gut, ich auch.
1: Schalt dein Herz auf Empfang. Na, das machen wir doch gerne mit NDR Schlager, ihr Wohlfühlradio, ein Stückchen heile Welt hier durchs Radio. Um 11:12 mit NDR Schlager. Ja, und auch wenn wir uns NDR Schlager nennen, wir spielen auch internationale Schlager, weil ein Schlager ist ein Dauerbrenner, ein toller Hit. Und sowas gibt es jetzt wieder aus Italien. Albano und Romina Power, nämlich mit Ci Sarà. Und da geht es tatsächlich darum, an die Liebe zu glauben. Also der Song handelt von Hoffnung und davon, trotz schwieriger Zeiten an die Liebe und eine bessere Zukunft zu glauben. Also die beiden singen davon, dass nach Einsamkeit, Enttäuschung und dunklen Momenten auch wieder Licht kommt. Also es wird wieder Liebe geben, einen blauen Himmel, bessere Tage und gemeinsame Träume. Also Ci Sarà jetzt von Albano und Romina Power. 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
1: Nach dem mutmaßlich islamistischen Terroranschlag auf den Christopher Street Day in Berlin hat der Verein Hamburg Pride an die Stadtgesellschaft appelliert, geschlossen zusammenzustehen. Nur wenige Tage vor dem Hamburger CSD gehe es nicht nur um die Sicherheit der Veranstaltung, sondern auch um ein deutliches Zeichen der Solidarität. Hanna Freitag.
2: Bürgermeister Peter Tschentscher hat den Angehörigen des Opfers sein Beileid ausgesprochen und wünscht den Verletzten gute Genesung. SPD-Co-Parteichefin Melanie Leonard verurteilt den Anschlag scharf.
3: Das ist eine feige Tat und ein Angriff auf unsere offene und vielfältige Gesellschaft.
2: Die zweite Bürgermeisterin Katharina Fegebank von den Grünen bekräftigt, dass Hamburg felsenfest an der Seite der queeren Community stehe.
4: In Hamburg ist kein Platz für Gewalt, für Fanatismus. Und deshalb gehen wir nächsten Samstag sehr selbstbewusst auf die Straße miteinander.
2: Islamismus habe keinen Platz in einer freien und offenen Gesellschaft, betont auch Richard Seemeker von der CDU mit Blick auf die Hamburger CSD-Parade.
5: Wir wollen sicherstellen, dass diese sicher durchgeführt werden kann, dass die Menschen, die diese Veranstaltung besuchen, sich keine Angst machen müssen.
2: SPD-Innensenator Andi Grote betont das bereits hohe Sicherheitsniveau in Hamburg. Trotzdem werde das Konzept für die Hamburg Pride überprüft.
1: Nachdem gestern eine Windhose über den Kreis Steinburg in Schleswig-Holstein gefegt ist, laufen heute die Aufräumarbeiten in Glückstadt und Umgebung. Augenzeugen sprechen von einem Tornado. Ganze Dächer wurden abgerissen, manche Garagen durch die Luft geschleudert und Bäume umgeknickt. Tobias Gellert.
6: Hier wird heute überall angepackt. Hausbesitzer und das technische Hilfswerk arbeiten auf Hochtouren, um zerstörte Dächer notdürftig zu sichern. Viele Nachbarn helfen sich gegenseitig. Wenn man durch die betroffenen Straßen geht, wird einem erst bewusst, mit welcher Wucht die Windhose hier gestern Abend gewütet hat. Einige, mit denen ich gesprochen habe, erzählen von einem ohrenbetäubenden Dröhnen. Sekunden später seien dann Dachziegel, Wellblechgaragen und ganze Gartenlauben durch die Luft geflogen. In einer Straße liegen noch immer mehrere Garagenteile völlig zerstört über. Beeindruckend ist auch, wie schmal diese Schneise der Verwüstung ist. Sie zieht sich von Glückstadt bis nach Herzhorn und Engelbrechtsche Wildnis. Links und rechts davon ist kaum etwas passiert. Mittendrin hat der Sturm alles regelrecht auseinandergerissen. Für viele Menschen hier grenzt es fast an ein Wunder, dass bei dieser Zerstörung niemand schwer verletzt wurde.
1: Zwei Tage ist der Absturz eines Kleinflugzeugs in Ganderkesee im niedersächsischen Kreis Oldenburg jetzt her. Die Maschine war mitten in das Dach eines Einfamilienhauses gestürzt. Die beiden Insassen des Flugzeuges sind ums Leben gekommen. Die Bewohner des Hauses waren in Urlaub. Polizei und Bundesstelle für Flugunfalluntersuchung ermitteln. Neuigkeiten zum Unglückshergang hat Thomas Stahlberg.
7: Es war eine zweite Maschine involviert, aber nicht ursächlich für den Absturz, sagt eine Polizeisprecherin. Die Unglücksmaschine mit den beiden 65- und 77-Jährigen kam aus Bremen. Ein Übungsflug mit einem nagelneuen Flugzeug. Landete in Ganderkesee, um zu tanken. Startete dann neu zu einem Rundflug in Ganderkesee, wollte dann erneut landen. Dann kam das zweite Flugzeug, das ebenfalls dort landen wollte. Beide Piloten, sagt die Polizei, haben sich dann per Funk geeinigt, wer zuerst landen darf. Der Pilot der Unglücksmaschine habe gesagt, landet ihr, wir drehen noch eine Schleife. Das habe er über der Wohnsiedlung gemacht und sei dann abgestürzt. Es gebe bislang weder Anhaltspunkte für einen technischen Defekt noch für einen medizinischen Notfall, sagt die Polizeisprecherin. Experten der Bundesstelle für Flugunfalluntersuchung aus Braunschweig haben bereits Geräte aus dem Flugzeugwrack ausgebaut, um sie zu untersuchen. Das Haus der vierköpfigen Familie sei unbewohnbar. Sie habe im Urlaub von dem Unglück erfahren und bereits das Nötigste aus dem Haus geholt.

großartiger Song von Roy Orbison, You Got It. Also alles, was es braucht, du hast es. Juliane Werding hatte ja mal die deutsche Version aufgenommen, ist nicht ganz genau übersetzt, Wort für Wort. Also bei Juliane Werding, da ging es eher darum, ganz egal, was du schaffen willst, du schaffst es. Aber ich finde, ob nun von Roy Orbison oder von Juliane Werding, einfach eine tolle Melodie, die immer ins Ohr geht. So soll das sein mit NDR Schlager und natürlich jede Menge gute Laune für ihr Mittagessen oder allgemein für ihren Mittag. Jetzt Alessa und Zwischen deinen Zeilen.

0: Na, wer hat ihn jetzt nicht vor Augen, den himmelblauen Trabant? Das ist immer so wie, denk nicht an einen rosafarbenen Elefanten. Und was haben wir vor Augen? Den rosafarbenen Elefanten. So, ja, ich hoffe, Sie denken jetzt nur noch an ein leckeres Mittagessen oder sind schon dabei und lassen Sie sich schmecken. Ich bin Kaya Lass und ich habe gleich Feierabend, aber meine liebe Kollegin Claudia Fürnes, die übernimmt für mich ab 13 Uhr. Und jetzt kümmern wir uns aber noch um unsere Platschnacker. Genauer genommen tut das Kerstin Krominga, die ist für uns am Mikrofon in einer neuen Folge von Hör mal beten to. Ja, und da geht's um rücksichtsloses Männerverhalten in der Bahn. Die ganze Geschichte, ob platt hier.
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1: Um 13 Uhr mit Astrid Fietz. Die Bundestagsabgeordnete Franziska Hoppermann aus Hamburg wird neue Generalsekretärin der CDU. Das Präsidium der Partei hat die bisherige Bundesschatzmeisterin einstimmig in ihrer neuen Position bestätigt. Das hat Bundeskanzler Merz gesagt, während er in Berlin die neuen Personalien der Bundesregierung vorgestellt hat.
2: Sie kennt das Haus, sie kennt die CDU, sie kennt als Bundesschatzmeisterin und als gewähltes Mitglied im Präsidium der CDU Deutschlands die Partei. Sie hat gezeigt, dass sie die Partei kennt. Sie ist eine starke Stimme für unsere Partei nach innen und nach außen. Mit ihr gewinnt die CDU eine selbstbewusste, eine wertebewusste, eine moderne Generalsekretärin. Eine Generalsekretärin, die sowohl die Menschen in der Großstadt kennt, als auch die Menschen auf dem Land. Sie hat das ganze Land immer fest im Blick. Als Mitglied des Bundesvorstandes der christlich-demokratischen Arbeitnehmerschaft und Vorsitzende der Frauenunion Hamburg bilden wir in der Führung der Partei mit ihr nun eine noch größere Bandbreite ab.
1: Im Zuge der Neuaufstellung tauscht Bundeskanzler Merz auch den Bundesverkehrsminister aus. Auf Patrick Schnieder wird der langjährige Bundestagsabgeordnete Steffen Bilger folgen. Nach dem mutmaßlich islamistischen Anschlag auf den CSD in Berlin nimmt die Diskussion um die Konsequenzen Fahrt auf. Bei dem Vorfall war eine Frau ums Leben gekommen, fast 30 Menschen erlitten Verletzungen. Spezialkräfte erschossen den geflüchteten Verdächtigen gestern Abend in einer Gartenkolonie in der Hauptstadt. Markus Sambale in Berlin zu der Frage, welche Lehren und Folgen aus diesem Anschlag gezogen werden könnten.
3: Beim CSD-Anschlag muss noch geklärt werden, wieso konkret dieser Hauptverdächtige nicht gestoppt werden konnte, obwohl er als islamistischer Gefährder bekannt war. Der SPD-Innenpolitiker Sebastian Fiedler will, dass genau das untersucht wird, wo da trotz dieser Überwachung die Lücke war. Mehrere Unionspolitiker fordern jetzt grundsätzlich härter mit sogenannten Gefährdern umzugehen. Der CDU-Innenpolitiker Alexander Trom fordert einen härteren Kurs. Bei Islamisten dürfe es keinerlei Nachsicht geben, sagt er, wenn es um Haft, Sicherungsverwahrung und Abschiebehaft geht. Da soll nach seiner Meinung gelten, im Zweifel für die Sicherheit der Bevölkerung.
1: Die französische Regierung berät am Vormittag in einer Krisensitzung über die Waldbrände im Südwesten des Landes. Die Feuer sind nur noch wenige Kilometer von der Stadt Bordeaux entfernt. Aus der NDR Nachrichtenredaktion Katrin Schirwagen.
4: Eine Evakuierung von Bordeaux ist bislang nicht geplant. Laut den Behörden ist die Lage aktuell stabil. Für die Feuerwehr ist es ein Kampf gegen die Zeit, denn ab morgen sollen die Temperaturen wieder steigen. Das könnte die Flammen erneut entfachen. Auch in Spanien erschwert das Wetter die Löscharbeiten. Hier sind es starke Windböen. Dennoch gibt es bei der Bekämpfung der großen Waldbrände in der Nähe von Madrid Fortschritte. Nach Regierungsangaben sollen heute erste Bewohner von evakuierten Gebieten zurückkehren können.
1: Die Wasserstände des Rheins sinken wegen der Trockenheit weiter. Nachdem es am Wochenende weniger geregnet hatte als erwartet, rechnen die zuständigen Behörden mit erneut sinkenden Pegelständen. Frachter können den Fluss derzeit nicht mehr voll beladen befahren. Deshalb müssen die Güter auf mehrere Schiffe verteilt werden. Das belastet auch die angeschlagene Wirtschaft. Zudem konnten aus Sicht von Fachleuten einige Reeder aus Sorge um ihre Schiffe den Betrieb einstellen. Der Rhein ist eine wichtige Schifffahrtsroute für Rohstoffe wie Getreide, Mineralien, Erze, Kohle und Ölprodukte wie Benzin. Auch diese könnten sich wegen der Pegelprobleme weiter verteuern. Beim Absturz des Kleinflugzeugs in Ganderkesee am Wochenende war eine zweite Maschine involviert. Allerdings hat sie das Unglück nicht verursacht. Bei dem Absturz in ein Wohnhaus waren die beiden Insassen des Flugzeugs gestorben. Aus Oldenburg Thomas Stahlberg.
5: Die Unglücksmaschine mit den beiden 65- und 77-Jährigen kam aus Bremen, landete in Ganderkesee, um zu tanken, startete dann neu zu einem Rundflug in Ganderkesee, wollte dann erneut landen. Dann kam das zweite Flugzeug, das ebenfalls dort landen wollte. Beide Piloten, sagt die Polizei, haben sich dann per Funk geeinigt, wer zuerst landen darf. Der Pilot der Unglücksmaschine habe gesagt, landet ihr, wir drehen noch eine Schleife. Es gäbe bislang weder Anhaltspunkte für einen technischen Defekt noch für einen medizinischen Notfall, sagt die Polizeisprecherin.
1: Das waren die Nachrichten. Das Wetter in Norddeutschland, gebietsweise freundlich, teilweise noch etwas Regen bei Höchstwerten von 18 bis 23 Grad. Morgen zeitweise heiter, nordöstlich der Elbe etwas Regen, Höchstwerte 21 Grad in Husum bis 29 Grad in Lingen. Am Mittwoch viel Sonne bei 24 bis 34 Grad und am Donnerstag meist freundlich bei 25 bis 37 Grad. Es ist gleich 13.05 Uhr.
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1: Stau oder stockend ab 3 Kilometern. A1 Fehmarn Richtung Lübeck zwischen Scharbeutz und Rathekau 4 Kilometer. A1 Lübeck Richtung Hamburg zwischen Hamburg-Billstedt und Norderelbbrücke 3 Kilometer. A1 Osnabrück Richtung Bremen zwischen Dreieckstur und Bremen-Arsten 7 Kilometer vor der Baustelle. A2 Hannover Richtung Berlin zwischen Allerengersleben und Alsleben 5 Kilometer. A7 Hannover Richtung Flensburg zwischen Dreieck Hamburg Südwest und dem Elbtunnel 8 Kilometer. A20 Lübeck Richtung Rostock zwischen Zuro und Kröpelin 4 Kilometer. A31 Lingen Richtung Meppen zwischen Emsbüren und Lingen 4 Kilometer. Und A352 Richtung A7 zwischen Langenhagen-Kaltenweide und Mellendorf 3 Kilometer. Gute Fahrt.
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7: Guten Tag. Im Schlagerstudio für Sie, Claudia Firnis. Einen schönen Montagnachmittag allerseits. Ich freue mich, dass Sie uns eingeschaltet haben.

NDR Schlager im Norden zu Hause am Montagnachmittag. Es ist Sommerzeit, es ist Ferienzeit. Vielleicht hören Sie uns auch gerade in Ihrem Feriendomizil oder im Garten oder irgendwo am See. Oder falls Sie arbeiten, vielleicht auch gerade in Ihrer Mittagspause im Büro. Wir sorgen auf jeden Fall mit den schönsten Schlagern aller Zeiten für gute Laune. Und wenn Sie keine Ferien haben, machen wir die jetzt einfach gemeinsam musikalisch mit Boney M.

Die schönsten Schlager aller Zeiten kriegen Sie hier bei NDR Schlager im Norden zu Haus. Wenn ich jetzt sage, schuld war nur der, was sagen Sie dann? Wahrscheinlich Bossa Nova. Aber die Schlagerpiloten, die haben jetzt einen anderen Schuldigen gefunden. Ihr neues Lied heißt Schuld war nur der Limoncello. Hier sind sie.

Ja, man muss erstmal eigene Erfahrungen machen, oder? Eine Insel für mich allein, sehr schöne Geschichte. Gesungen von Rudi Carrell. Gleich um halb geht es wieder in unsere Zeitmaschine. Aber vorher habe ich noch Gitte Henning für Sie.

0: Montagnachmittag. Carsten Thiele nimmt uns in seiner Zeitmaschine jetzt mit ins Jahr 1921.
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3: 27. Juli.
4: Es kann jeden treffen, egal ob er jung, alt, schlank oder nicht schlank ist.
5: Man muss sich überlegen, was man essen darf. Eingeschränkte Diät, furchtbar.
6: Da muss man schon genau nach leben.
7: Rund 8 Millionen Diabetiker in Deutschland müssen Tag für Tag Insulin spritzen, um ihren Blutzuckerspiegel zu senken. Es ist eins der wichtigsten Medikamente unserer Zeit. Bis zur Entdeckung des Insulins war die Krankheit oft ein Todesurteil. Diese Entdeckung verdanken wir den kanadischen Medizinern Frederick Banting und Charles Best, heute vor 105 Jahren. Es ist zwar längst bekannt, dass das Insulin eine Schlüsselrolle bei Diabetes spielt, aber bis dahin ist es keinem Forscher gelungen, das Hormon aus der Bauchspeicheldrüse zu isolieren.
8: Was wir vor uns haben, ist keine gewöhnliche Krankheit, sondern eine stille Katastrophe. Die Patienten werden immer schwächer. Sie nehmen ab, verlieren Kraft und man kann als Arzt nur zusehen, wie ihnen das Leben Stück für Stück entgleitet.
7: Heute vor 105 Jahren gelingt Frederick Banting und Charles Best der Durchbruch. Sie isolieren Insulin aus der Bauchspeicheldrüse von Hunden und spritzen es einem zuckerkranken Tier. Daraufhin sinkt dessen Blutzuckerspiegel.

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0: Die schönsten Schlager aller Zeiten gibt's hier bei NDR Schlager im Norden zu Hause. 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

Peter Sebastian, damit kann ich leben. Ja, es ist schon wichtig. Gerade in finsteren Zeiten erkennt man ja, wer da tatsächlich an der Seite steht, oder? Das Wetter im Norden heute, ein bisschen durchwachsen ehrlicherweise. Hier und da ein paar Wolken, hier und da auch ein bisschen Nieselregen. Aber ich sag mal so, wenn wir Sonne im Herzen haben, kann uns doch gar nichts passieren, oder?

Ja, wir können auch Dialekt hier bei NDR Schlager im Norden zu Hause. Helga Hahnemann mit Ein kleinet Menschenkind, wa? Gleich die Nachrichtenausgabe und danach in der kommenden Stunde kümmern wir uns gleich wieder um Ihre Musikwünsche und Grüße hier bei NDR Schlager.

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2: Um 14 Uhr mit Astrid Fietz. Bundeskanzler Merz hat in Berlin neue Personalien vorgestellt. Die Hamburger Bundestagsabgeordnete Hoppermann wird neue Generalsekretärin der Partei. Aus der NDR Nachrichtenredaktion Nils Hansen.
3: Einstimmig hat das CDU-Präsidium die bisherige Schatzmeisterin der Partei zur neuen Generalsekretärin gewählt. Sie kenne die Partei und das Konrad-Adenauer-Haus gut, sagte Hoppermann in Berlin, und sie wisse, mit wie viel Hingabe dort gearbeitet wird. Auf die gewohnten 100 Tage Schonfrist im Amt kann sich Hoppermann wohl nicht verlassen, da schon im September in Sachsen-Anhalt, Mecklenburg-Vorpommern und Berlin wichtige Landtagswahlen anstehen. Hoppermann folgt auf Linnemann, er wird neuer Gesundheitsminister. Neuer Verkehrsminister wird Verkehrsexperte Steffen Bilger, der nach Merz Worten dafür sorgen soll, dass wir schneller und besser werden beim Thema Aufbruch in Deutschland.
2: Nach dem mutmaßlich islamistischen Anschlag auf den CSD in Berlin nimmt die Diskussion um die Konsequenzen Fahrt auf. Bei dem Vorfall war eine Frau ums Leben gekommen, fast 30 Menschen erlitten Verletzungen. Spezialkräfte erschossen den geflüchteten Verdächtigen gestern Abend in einer Gartenkolonie in der Hauptstadt. Markus Sambale in Berlin zu der Frage, welche Lehren und Folgen aus diesem Anschlag gezogen werden könnten.
4: Beim CSD-Anschlag muss noch geklärt werden, wieso konkret dieser Hauptverdächtige nicht gestoppt werden konnte, obwohl er als islamistischer Gefährder bekannt war. Der SPD-Innenpolitiker Sebastian Fiedler will, dass genau das untersucht wird, wo da trotz dieser Überwachung die Lücke war. Mehrere Unionspolitiker fordern jetzt grundsätzlich härter mit sogenannten Gefährdern umzugehen. Der CDU-Innenpolitiker Alexander Trom fordert einen härteren Kurs. Bei Islamisten dürfe es keinerlei Nachsicht geben, sagt er, wenn es um Haft, Sicherungsverwahrung und Abschiebehaft geht. Da soll nach seiner Meinung gelten, im Zweifel für die Sicherheit der Bevölkerung.
2: Die spanischen Behörden geben weiterhin keine Entwarnung für die großen Waldbrände im Land aus. Heute und morgen seien entscheidende Tage, weil es ab Mittwoch wieder wärmer und windiger werden soll, hieß es. Aus Madrid, Hans-Günther Kellner.
5: Sowohl die drei Brände südlich und westlich von Madrid als auch im Norden der Region Valencia gelten weiterhin als außer Kontrolle, auch wenn die Löschtrupps seit Sonntag weitgehend verhindern können, dass sich die Feuer weiter ausbreiten. Es sind weiterhin mehr als 100.000 Menschen in Notunterkünften untergebracht oder aufgerufen, zu ihrer Sicherheit nicht ihre Häuser und Wohnungen zu verlassen. Dem Umweltministerium zufolge sind in diesem Jahr in Spanien bereits mehr als 150.000 Hektar Wald und Buschland verbrannt. Das ist 6-mal mehr als im selben Zeitraum des letzten Jahres. Spaniens König Philippe VI. Hatte am Wochenende angemahnt, die Vorsorge gegen Waldbrände ernst zu nehmen. Dazu sei ein gemeinsames Vorgehen notwendig.
2: Die Wasserstände des Rheins sinken wegen der Trockenheit weiter. Nachdem es am Wochenende weniger geregnet hatte als erwartet, rechnen die zuständigen Behörden mit erneut sinkenden Pegelständen. Frachter können den Fluss derzeit nicht mehr voll beladen befahren. Deshalb müssen die Güter auf mehrere Schiffe verteilt werden. Das belastet auch die angeschlagene Wirtschaft. Zudem könnten aus Sicht von Fachleuten einige Reeder aus Sorge um ihre Schiffe den Betrieb einstellen. Folge wäre, dass noch mehr Fracht auf die Straße verlagert würde. Der Rhein ist eine wichtige Schifffahrtsroute für Rohstoffe wie Getreide, Mineralien, Erze, Kohle und Ölprodukte wie Benzin. Auch diese könnten sich wegen der Pegelprobleme weiter verteuern. Der Unmut über den Massentourismus hat auf Mallorca einen neuen Höhepunkt erreicht. Bei der größten Protestkundgebung dieser Art auf der spanischen Mittelmeerinsel skandierten Zehntausende Protestrufe. Die Polizei bezifferte die Zahl der Demonstranten auf 25.000. Die Veranstalter sprachen von 70.000 Teilnehmern. Am Ende der Kundgebung kam es zu Rangeleien zwischen Demonstranten und Polizisten mit mehreren Verletzten. Zu den zentralen Forderungen der Teilnehmer zählt, die Zahl der Besucher zu begrenzen und für mehr bezahlbaren Wohnraum zu sorgen. Probleme wie Verschmutzung, Staus und Lärm sowie die Naturzerstörung werden ebenfalls auf den Massentourismus zurückgeführt. Das waren die Nachrichten. Das Wetter in Norddeutschland, gebietsweise freundlich, teilweise noch etwas Regen, Höchstwerte 18 bis 23 Grad. Heute Nacht meist trocken, nur vereinzelt leichte Schauer, Tiefstwerte 17 bis 10 Grad. Morgen zeitweise heiter, nordöstlich der Elbe etwas Regen, Höchstwerte 21 Grad in Husum bis 29 Grad in Lingen. Am Mittwoch viel Sonne bei 24 bis 34 Grad und am Donnerstag meist freundlich bei 25 bis 37 Grad. Es ist 14.04 Uhr.
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2: Stau oder stockend, ab 3 Kilometer. A1 Lübeck Richtung Hamburg, zwischen Hamburg-Billstedt und Norderelbbrücke 3 Kilometer. A1 Osnabrück Richtung Bremen, zwischen Dreieck Stur und Bremen-Arsten 7 Kilometer vor der Baustelle. A2 Berlin Richtung Hannover, zwischen Kreuz Magdeburg und Alsleben staut es sich wegen eines defekten Pkw. A7 Flensburg Richtung Hamburg, zwischen Ofschlag und Kreuz Rendsburg 4 Kilometer. A7 Flensburg Richtung Hamburg, zwischen Hamburg-Stellingen und dem Elbtunnel 3 Kilometer für Lkw. A7 Hannover Richtung Hamburg, zwischen Dreieck Walsrode und Soltau Süd 7 Kilometer. A7 Hannover Richtung Flensburg, zwischen Dreieck Hamburg Südwest und dem Elbtunnel 7 Kilometer. A20 Lübeck Richtung Rostock, zwischen Zuro und Kröpelin 4 Kilometer. A27 Bremen Richtung Bremerhaven, zwischen Bremen-Fahr und Bremen-Überseestadt 3 Kilometer. Und A31 Lingen Richtung Meppen, zwischen Emsbüren und Lingen 4 Kilometer. Viel Geduld und gute Fahrt.
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7: Guten Tag. Im Schlagerstudio für Sie am Mikrofon Claudia Firnes. Schön, dass Sie dabei sind.

0: Montagnachmittag, 13 Minuten nach 2 haben wir es.
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0: Der schnellste Weg, Ihre Grüße und Wünsche hier bei uns unterzubringen, ist der Griff zum Telefon. Die Nummer lautet 08000 40 40 30. Der Anruf ist für Sie kostenfrei. Da sprechen Sie Ihre lieben Grüße auf und natürlich Ihren Musikwunsch. Sie können uns auch schreiben an NDR Schlager, das gibt's nur einmal. Rudolf vom Bennigsen Ufer 22 in 30 169 Hannover. Oder Sie gehen übers Internet. Die Seite www.ndr.de/ndrschlager, das in einem Wort geschrieben. Da finden Sie alles und auch die Formulare, die Sie einfach nur ausfüllen müssen mit Ihren Wünschen und Grüßen. Den Weg übers Telefon hat Ludwig gewählt.
2: Hallo und grüß Gott, hier ist Ludwig Beidl aus Schwabach bei Nürnberg. Wenn ich Sie schon dran habe, würde ich mir ein Lied wünschen für meine liebe Frau. So ein verrückter Tag.
0: Das machen wir, Ludwig, für Sie und Ihre liebe Frau. Hier ist Michael Holm.

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Ihre Musikwünsche und Grüße hier bei NDR Schlager. Lilly Wilkens aus Bad Zwischenahn hat uns geschrieben. Unsere Schwägerin Ute Rees-Rotenberger in Oberkirch im Schwarzwald feiert ihren 86. Geburtstag mit ihrem Ehemann Heinz, den Kindern, Enkeln sowie weiteren Gästen. Es grüßen die Ettenheimer sowie Schwager und Schwägerin mit Familien aus Hamburg und Bad Zwischenahn. Und ausgesucht haben sie sich für Ute Rees-Rotenberger Jacques Offenbachs Cancan aus Orpheus in der Unterwelt.

Wenn Sie es jetzt geschafft haben, 2 Minuten lang die Beine in die Luft zu schmeißen, dann kriegen Sie von mir den Stempel. Ich bin fit. NDR Schlager im Norden zu Hause erfüllt nicht nur Ihre Musikwünsche. Wir spielen natürlich hier auch immer wieder neue Musik. Und da habe ich jetzt einen schönen Titel von Semino Rossi. Neu von ihm, Wahnsinn oder Liebe. Ist das Wahnsinn?

0: 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Irgendwie sind wir ja auch so ein bisschen was wie ein Vorsorge- und Gesundheitsprogramm, oder? Denn singen ist ja gesund und die meisten Schlager, die wir hier spielen, die kann man doch definitiv lauthals mitsingen, oder? Und hier kommt jetzt kurz nach 2:30 wieder unsere Portion Platt am Nachmittag.
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2: Du Gerd, neulich hörte ich, wie eine Frau immer wieder sagte, wat für ein Höch, wat für ein Höch.
3: Ja, der hat sich freit.
2: Höch heißt also Freude?
3: Lust, Freude, Ergötzen. So hätte er den Hamburger Schriever all in den 20. Jahrhundert mal umschrieben.
2: Mit Höch ist also die Freude gemeint, die man empfindet.
3: Nee, auch dat Vergnügen, wo in to in lot.
2: Wozu wir heute fest sagen.
3: So ist dat. Dat gibt ein Bäcker Höch, ein Burden Höch,
2: ein Silbern Höch?
3: Chlor. Das ist die Silbernhochtit.
2: Und in Gullenhöch.
3: Ja, du sagst das. Und die Dach von die Vier, das ist denn die Höge-Dach.
2: Und wer mitfeiern darf?
3: Die Höchzig Assenstint.
2: Solche Leute lassen dann wohl keine Feier aus.
3: Nee, über die sechten denn, hier ist ein Hans in alle Högen.
2: Ach was, ich kenne nur ein Gerd in alle Högen.

Die schönsten Schlager hier bei NDR Schlager im Norden zu Hause. ABBA und Waterloo. Ich hatte so eine Art Waterloo in der vergangenen Nacht. Ich habe in jedem Zimmer einen Rauchmelder, wie sich das gehört. Und vor 3 Jahren haben wir die alle mal ausgetauscht gegen Gerätschaften, die 10 Jahre, ich wiederhole, 10 Jahre halten sollen. Das war vor 3 Jahren. In der vergangenen Nacht ein betörender Lärm. Dann muss man ja erstmal rauskriegen, aus welchem Zimmer kommt das Ding denn jetzt? Und wenn man es gefunden hat, muss man es ja auch irgendwie abstellen. Aber anders als bei den herkömmlichen, wo man einfach nur eine Batterie rausnehmen kann, muss man da dann erstmal wirklich herausfinden, wie schalte ich diesen Höllenlärm jetzt eigentlich ab. Ja, und wie gesagt, 10 Jahre sollten die Dinger halten. Nach 3 Jahren hat jetzt der Erste den Geist aufgegeben. Ich bin mal gespannt, wann der Nächste sich meldet. Selbstverständlich mitten in der Nacht. Das machen die Dinger nun mal so.

Unverkennbar Volker Lechtenbrink irgendwann. NDR Schlager im Norden zu Hause. Wir wissen natürlich, dass uns auch ganz viele Haustiere da draußen zuhören. Für Sie und die entsprechenden Halterinnen und Halter habe ich jetzt was Schönes, nämlich den schwarzen Kater Stanislaus von Sif Malmquist aus dem Jahr 1962.

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1: Um 15 Uhr mit Benjamin Kirsch. Bundeskanzler Merz hat in Berlin neue Personalien vorgestellt. Die Hamburger Bundestagsabgeordnete Hoppermann wird neue Generalsekretärin der Partei. Aus der NDR-Nachrichtenredaktion Nils Hansen.
2: Einstimmig hat das CDU-Präsidium die bisherige Schatzmeisterin der Partei zur neuen Generalsekretärin gewählt. Sie kenne die Partei und das Konrad-Adenauer-Haus gut, sagte Hoppermann in Berlin, und sie wisse, mit wie viel Hingabe dort gearbeitet wird. Auf die gewohnten 100 Tage Schonfrist im Amt kann sich Hoppermann wohl nicht verlassen, da schon im September in Sachsen-Anhalt, Mecklenburg-Vorpommern und Berlin wichtige Landtagswahlen anstehen. Hoppermann folgt auf Linnemann, er wird neuer Gesundheitsminister. Neuer Verkehrsminister wird Verkehrsexperte Steffen Bilger, der nach Merz Worten dafür sorgen soll, dass wir schneller und besser werden beim Thema Aufbruch in Deutschland. Auch der Posten der Staatssekretärin Sport und Ehrenamt im Kanzleramt soll neu besetzt werden. Ersten Berichten zufolge könnte ihn die frühere Fußballnationalspielerin Nadine Kessler übernehmen. Bundeskanzler Merz will sich aber erst zu einem späteren Zeitpunkt dazu äußern.
1: In seinem CDU-Heimatverband Rheinland-Pfalz hat die Abberufung von Patrick Schnieder als Verkehrsminister Unmut hervorgerufen. Landtagsfraktionschef Gensch schreibt in einem Brief an den Kanzler, gegenwärtig gebe es kein Vertrauensverhältnis zwischen beiden Seiten. Ein geplantes Treffen mit Merz Anfang September in Berlin sagte die CDU-Landtagsfraktion ab. Kanzler Merz hat politische Konsequenzen aus dem CSD-Anschlag vom Wochenende angekündigt. Noch seien jedoch einige Fragen offen. Aus Berlin, Birte Sonnigsen.
3: Merz hat die Frage aufgeworfen, ob der Anschlag hätte verhindert werden können. Im Mittelpunkt steht für ihn die Frage, wie sich der Tatverdächtige überhaupt in der Nähe des CSD aufhalten konnte, obwohl die Behörden wussten, dass er möglicherweise gefährlich ist. Der Tatverdächtige Abdul B. wurde mehrfach verurteilt und hatte vergeblich versucht, nach Syrien auszureisen, um sich dort dem IS anzuschließen. Merz verweist darauf, dass die Bundesländer zuständig sind, Gefährder lückenlos zu überwachen. Das werde in den Ländern aber sehr unterschiedlich gehandhabt, sagte der Kanzler.
1: Die spanischen Behörden geben weiterhin keine Entwarnung für die großen Waldbrände im Land aus. Heute und morgen seien entscheidende Tage, weil es ab Mittwoch wieder wärmer und windiger werden soll, hieß es. Aus Madrid, Hans-Günther Kellner.
4: Sowohl die drei Brände südlich und westlich von Madrid als auch im Norden der Region Valencia gelten weiterhin als außer Kontrolle, auch wenn die Löschtrupps seit Sonntag weitgehend verhindern können, dass sich die Feuer weiter ausbreiten. Es sind weiterhin mehr als 100.000 Menschen in Notunterkünften untergebracht oder aufgerufen, zu ihrer Sicherheit nicht ihre Häuser und Wohnungen zu verlassen. Dem Umweltministerium zufolge sind in diesem Jahr in Spanien bereits mehr als 150.000 Hektar Wald und Buschland verbrannt. Das ist 6-mal mehr als im selben Zeitraum des letzten Jahres. Spaniens König Philippe VI. Hatte am Wochenende angemahnt, die Vorsorge gegen Waldbrände ernst zu nehmen. Dazu sei ein gemeinsames Vorgehen notwendig.
1: Die Wasserstände des Rhein sinken wegen der Trockenheit weiter. Nachdem es am Wochenende weniger geregnet hatte als erwartet, rechnen die zuständigen Behörden mit erneut sinkenden Pegelständen. Frachter können den Fluss derzeit nicht mehr voll beladen befahren. Deshalb müssen die Güter auf mehrere Schiffe verteilt werden. Das belastet auch die angeschlagene Wirtschaft. Zudem könnten aus Sicht von Fachleuten einige Reeder aus Sorge um ihre Schiffe den Betrieb einstellen. Der Rhein ist eine wichtige Schifffahrtsroute für Rohstoffe wie Getreide, Mineralien, Erze, Kohle und Ölprodukte wie Benzin. Der Unmut über den Massentourismus hat auf Mallorca einen neuen Höhepunkt erreicht. Bei der größten Protestkundgebung dieser Art auf der spanischen Mittelmeerinsel skandierte Zehntausende Protestrufe. Die Polizei bezifferte die Zahl der Demonstranten auf 25.000. Die Veranstalter sprachen von 70.000 Teilnehmern. Am Ende der Kundgebung kam es zu Rangeleien zwischen Demonstranten und Polizisten mit mehreren Verletzten. Zu der zentralen Forderung der Teilnehmer zählt, die Zahl der Besucher zu begrenzen und für mehr bezahlbaren Wohnraum zu sorgen. Probleme wie Verschmutzung, Staus und Lärm sowie die Naturzerstörung werden ebenfalls auf den Massentourismus zurückgeführt. Das waren die Nachrichten. Das Wetter in Norddeutschland, gebietsweise freundlich, teilweise noch etwas Regen, Höchstwerte 18 bis 23 Grad. Nachts meist trocken, einzelne leichte Schauer, Tiefstwerte 17 bis 10 Grad, morgen zeitweise heiter, nordöstlich der Elbe etwas Regen, Höchstwerte 21 Grad in Husum bis 29 Grad in Lingen. Am Mittwoch viel Sonne, 24 bis 34 Grad und am Donnerstag meist freundlich, 25 bis 37 Grad. Es ist jetzt 15.05 Uhr.
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1: A1 Osnabrück Richtung Bremen zwischen Dreieck Stur und Bremen-Arsten 7 Kilometer stockender Verkehr vor der Baustelle. A2 Berlin Richtung Hannover zwischen Kreuz Magdeburg und Eilsleben staut es sich wegen eines defekten Pkw. A2 Dortmund Richtung Braunschweig zwischen Hannover-Langenhagen und Hannover-Lahe 5 Kilometer stockender Verkehr. Nochmal 5 Kilometer auf der A7 Flensburg Richtung Hamburg zwischen Dreieck Hamburg-Nordwest und dem Elbtunnel. 7 Kilometer auf der A7 Hannover Richtung Hamburg zwischen Dreieck Walsrode und Soltau Süd. 8 Kilometer auf der A7 Hannover Richtung Hamburg zwischen Dreieck Hamburg-Südwest und dem Elbtunnel. Stau auf der A27 Bremen Richtung Bremerhaven auf 5 Kilometern Länge zwischen Bremen-Fahr und Bremen-Überseestadt. Und 3 Kilometer stockend zwischen auf der A31 Lingen Richtung Meppen zwischen Elmsbüren und Lingen. Eine sichere und gute Fahrt.
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5: Guten Tag. Im Schlagerstudio am Marschsee für Sie, Claudia Firnes. Ich freue mich, dass Sie uns eingeschaltet haben. Einen schönen Montagnachmittag zusammen.

Bettler und Pins von Peter Orloff, die deutsche Version von Needles and Pins. Vielfach und von vielen gesungen, dieser Song. 1963 ist er rausgekommen von Jackie DeShannon. Dann haben die Searchers ihn 64 gesungen. Und die wohl bekannteste Version kam dann von Smokey 1977, Needles and Pins. Bei Bettler und Prinz muss ich allerdings an noch was ganz anderes denken, nämlich an den historischen Roman von Mark Twain. Den hat er 1881 geschrieben. Der fasst die Geschichte zweier identischer Jungen zusammen, die ihre Rollen tauschen. Der eine eben der Bettler, der andere der Prinz, dann ist die Geschichte natürlich umgekehrt und Twain hat damit die sozialen Unterschiede des 16. Jahrhunderts aufgezeigt. Ein sehr gutes und spannendes Buch. Könnte man eigentlich mal wieder lesen. Der Prinz und der Bettelknabe, 1881 von Mark Twain.

0: schönsten Schlager aller Zeiten. Und da sind natürlich auch solche schionen Internationalen dabei, wie von Dionne Warwick, der Heartbreaker. Und wir haben natürlich auch zu jedem Namen, glaube ich, inzwischen einen Schlager. Jetzt nehmen wir mal den Buchstaben G, wie Gisela.
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NDR Schlager im Norden zu Hause. Wir spielen die schönsten Schlager aller Zeiten. Es ist Sommer und vielleicht haben Sie es ja schon gemacht oder vielleicht haben Sie es auch noch vor. Ich habe mir fest vorgenommen, jetzt endlich mal Himbeeren pflücken zu gehen. Die Erdbeerzeit ist ja durch. Blaubeeren gibt es ja auch schon. Da macht ja nicht nur das Pflücken ordentlich Spaß, sondern auch das, was man hinterher natürlich mit seinem erarbeiteten Obst anstellen kann. Und die Regel ist, glaube ich, 1, 2 ins Körbchen und 3 in den Mund.

0: Sie sind hier bei NDR Schlager im Norden zu Hause. Es ist kurz nach 3:30 am Montagnachmittag. Wir nehmen uns Zeit für die Nachrichten aus Norddeutschland.
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2: Das Land Mecklenburg-Vorpommern will ab dem neuen Schuljahr den Ausgleich von schlechten Schulnoten erschweren. Das gilt ab der 7. Klasse. An den allgemeinbildenden Schulen gelten also ab sofort neue Kriterien für die Versetzung in die nächsthöhere Schulklasse. Mehr Einzelheiten hat Frank Schwarz.
3: Der Selbstbetrug, mit eher mäßigen Leistungen durch einen Notentausch doch noch versetzt zu werden, ist nun vorbei. Bildungsministerin Oldenburg sagt dazu, vom Notenausgleich werden die Wissenslücken nicht kleiner. Nun gäbe es Klarheit und Transparenz bei den schulischen Leistungen. Wer eine 5 in den Hauptfächern hat, also in den verpflichtenden Prüfungsfächern, dem fehlen grundlegende Kompetenzen, so Oldenburg weiter. Das bedeutet, keine Versetzung, und passiert das im Probejahr, muss der oder diejenige das Gymnasium sogar verlassen.
2: Der Einbau der neuen Sternbrücke ist eines der spektakulärsten Bauprojekte in Hamburg. In der Nähe des Schulterblatts wurde die neue Brücke zusammengeschweißt. Am Donnerstag dann wird die 108 Meter lange Eisenbahnbrücke in Bewegung gesetzt, vom Bauort rund 500 Meter bis zum Bahndamm. Es ist ein Transport der Superlative, berichtet Reinhard Postelt.
4: Selten in der deutschen Geschichte ist ein so schwerer Koloss auf der Straße transportiert worden. Allein die Brücke wiegt knapp 4000 Tonnen. Das entspricht 9 vollbetankten Jumbojets. Dazu kommt das hohe Gewicht der Spezialfahrgestelle mit mehreren hundert Reifen. Sie wurden aus Europa, Nordafrika und Kanada nach Hamburg gebracht. Donnerstag früh soll sich der Koloss in Bewegung setzen. Erstmal nur wenige Meter seitwärts vom Montageplatz auf die Max-Brauer-Allee. Die wurde mit Sand- und Stahlplatten befestigt, um die ungeheure Last zu tragen. Donnerstagmittag wird die Brücke auf den Fahrgestellen hydraulisch auf 6 Meter angehoben. Das ist die Einbauhöhe. In der Nacht auf Freitag rollt die hochgefahrene Brücke dann an ihren Bestimmungsort. Dort wird sie am Wochenende fixiert. Die Bahn erwartet hunderte Schaulustige.
2: Der Anschlag auf den CSD in Berlin am Wochenende bewegt auch viele Menschen in Mecklenburg-Vorpommern. Es sind einige Mahnwachen geplant, zum Beispiel heute Abend in Schwerin und Greifswald.
5: Wir trauern, wir stehen zusammen, wir bleiben laut, heißt es in einem Instagram-Beitrag von den Veranstaltern der Mahnwache in Greifswald. Thomas Jager vom Aktionsbündnis Queer HGW hat die Veranstaltung gestern spontan organisiert. Ab 18 Uhr wird es am Mühlentor in Greifswald verschiedene Redebeiträge geben. Mit der Veranstaltung solle die queere Community sichtbar bleiben und gezeigt werden, dass man sich nicht einschüchtern lasse, so Jager. Angemeldet seien 100 Personen, Jager rechne jedoch mit deutlich mehr Menschen. Beim CSD im vergangenen Jahr waren statt angemeldeten 300 Menschen fast 1000 Demonstrierende erschienen.
2: Die Umweltorganisation BUND in Schleswig-Holstein hat die intensive Pflege der Badestrände im Norden kritisiert, zum Beispiel in Eckernförde. Die

0: NDR-Schlager im Norden zu Haus, Kerstin Ott und Tausendmal Nein. Die schönsten Schlager aller Zeiten, die gibt es hier bei uns bei NDR-Schlager im Norden zu Haus. Montagnachmittag, wie haben Sie denn das Wochenende verbracht? Also ich gebe es offen zu, mein gestriger Sonntag war endlich mal ein Sofasonntag. Ein bisschen stricken, ein bisschen lesen, ein bisschen den Akku wieder aufladen und dabei überhaupt kein schlechtes Gewissen haben. Ab und zu muss sowas mal sein, finde ich.
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1: Um 16 Uhr mit Benjamin Kirsch. Bundeskanzler Merz hat in Berlin neue Personalien vorgestellt. Die Hamburger Bundestagsabgeordnete Hoppermann wird neue Generalsekretärin der Partei. Aus der NDR-Nachrichtenredaktion Nils Hansen.
2: Einstimmig hat das CDU-Präsidium die bisherige Schatzmeisterin der Partei zur neuen Generalsekretärin gewählt. Sie kenne die Partei und das Konrad-Adenauer-Haus gut, sagte Hoppermann in Berlin, und sie wisse, mit wie viel Hingabe dort gearbeitet wird. Auf die gewohnten 100 Tage Schonfrist im Amt kann sich Hoppermann wohl nicht verlassen, da schon im September in Sachsen-Anhalt, Mecklenburg-Vorpommern und Berlin wichtige Landtagswahlen anstehen. Hoppermann folgt auf Linnemann, er wird neuer Gesundheitsminister. Neuer Verkehrsminister wird Verkehrsexperte Steffen Bilger, der nach Merz Worten dafür sorgen soll, dass wir schneller und besser werden beim Thema Aufbruch in Deutschland. Auch der Posten der Staatssekretärin Sport und Ehrenamt im Kanzleramt soll neu besetzt werden. Ersten Berichten zufolge könnte ihn die frühere Fußballnationalspielerin Nadine Kessler übernehmen. Bundeskanzler Merz will sich aber erst zu einem späteren Zeitpunkt dazu äußern.
1: In seinem CDU-Heimatverband Rheinland-Pfalz hat die Abberufung von Patrick Schnieder als Verkehrsminister Unmut hervorgerufen. Landtagsfraktionschef Gent schreibt in einem Brief an den Kanzler, gegenwärtig gebe es kein Vertrauensverhältnis zwischen beiden Seiten. Ein geplantes Treffen mit Merz Anfang September in Berlin sagte die CDU-Landtagsfraktion ab. Kanzler Merz hat politische Konsequenzen aus dem CSD-Anschlag vom Wochenende angekündigt. Noch seien jedoch einige Fragen offen. Aus Berlin Birte Sönnigsen.
3: Merz hat die Frage aufgeworfen, ob der Anschlag hätte verhindert werden können. Im Mittelpunkt steht für ihn die Frage, wie sich der Tatverdächtige überhaupt in der Nähe des CSD aufhalten konnte, obwohl die Behörden wussten, dass er möglicherweise gefährlich ist. Der Tatverdächtige Abdul B. wurde mehrfach verurteilt und hatte vergeblich versucht, nach Syrien auszureisen, um sich dort dem IS anzuschließen. Merz verweist darauf, dass die Bundesländer zuständig sind, Gefährder lückenlos zu überwachen. Das werde in den Ländern aber sehr unterschiedlich gehandhabt, sagte der Kanzler.
1: Porsche will in den kommenden Jahren rund 5000 weitere Stellen abbauen. Die Mitarbeiter sollen über Fluktuation, Altersteilzeit und Aufhebungsverträge sozialverträglich ausscheiden, wie das Unternehmen und der Betriebsrat mitteilten. Zusammen mit dem im vergangenen Jahr beschlossenen Wegfall müssen damit fast 9000 Beschäftigte das Unternehmen verlassen. Die geltenden Standortsicherungen verlängert Porsche bis 2035. Der Autobauer steckt in der Krise, weil das Geschäft in China einbricht, die erhöhten US-Zölle belasten und sich die enormen Investitionen in Elektroautos nicht auszahlen. Deutschland hilft bei der Bekämpfung des riesigen Waldbrands an der französischen Atlantikküste. Die Bundeswehr hat dazu heute zwei Transporthubschrauber und ein Transportflugzeug A400M mit Material entsandt. Laut Verteidigungsministerium ist der Einsatz zunächst auf 5 Tage begrenzt. Ihm ging demnach eine Anfrage der französischen Behörden voraus. Regierungssprecher Cornelius betonte, die verheerenden Waldbrände in Frankreich und Spanien erfüllten die Bundesregierung mit großer Betroffenheit. Kanzler Merz stehe dazu in Kontakt mit Präsident Macron und dem spanischen Ministerpräsidenten Sanchez. Der Unmut über den Massentourismus hat auf Mallorca einen neuen Höhepunkt erreicht. Bei der größten Protestkundgebung dieser Art auf der spanischen Mittelmeerinsel skandierte Zehntausende Protestrufe. Die Polizei bezifferte die Zahl der Demonstranten auf 25.000, die Veranstalter sprachen von 70.000 Teilnehmern. Am Ende der Kundgebung kam es zu Rangeleien zwischen Demonstranten und Polizisten mit mehreren Verletzten. Zu den zentralen Forderungen der Teilnehmer zählt, die Zahl der Besucher zu begrenzen und für mehr bezahlbaren Wohnraum zu sorgen. Probleme wie Verschmutzung, Staus und Lärm sowie die Naturzerstörung werden ebenfalls auf den Massentourismus zurückgeführt. In einem Offshore-Windpark nordwestlich von Borkum ist ein Flügel eines Windrads abgebrochen und hat die Schifffahrt gefährdet. Das 20 Meter lange und 2 Meter breite Rotorblatt trieb zwischen den Windparks NBW Hohe See und NBW Hedreit, wie die Bundespolizei mitteilte. Ein Schiff der Bundespolizei nahm den in Teile gesägten Flügel an Bord. Die Ursache des Abbruchs und die Höhe des Schadens ist noch unklar. Das waren die Nachrichten. Das Wetter in Norddeutschland, gebietsweise freundlich, teilweise noch etwas Regen, Höchstwerte 18 bis 23 Grad, nachts meist trocken, nur einzelne leichte Schauer, Tiefstwerte 17 bis 10 Grad, morgen zeitweise heiter, nordöstlich der Elbe etwas Regen bei Temperaturen von 21 bis 29 Grad. Es ist jetzt 16.05 Uhr.
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1: A1 Osnabrück Richtung Bremen zwischen Dreieck Stur und Bremen-Arsten, 7 Kilometer stockender Verkehr vor der Baustelle. 10 Kilometer stockend auf der A1 Bremen Richtung Lübeck zwischen Maschener Kreuz und Norderelbbrücke. 12 Kilometer auf der A2 Berlin Richtung Hannover zwischen Irxleben und Alsleben. 5 Kilometer auf der A7 Flensburg Richtung Hamburg zwischen Dreieck Hamburg Nordwest und dem Elbtunnel. 7 Kilometer stockend auf der A7 Hannover Richtung Hamburg zwischen Dreieck Walsrode und Soltau Süd. 12 Kilometer auf der A7 Hannover Richtung Flensburg zwischen Dreieck Hamburg Südwest und dem Elbtunnel. Und die A20 Lübeck Richtung Rostock ist zwischen Schönberg und Grevesmühlen wegen Bergungsarbeiten gesperrt. Ja, viel Geduld und eine gute Fahrt.
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5: Mit Claudia Firnes am Mikrofon. Schön, dass Sie uns eingeschaltet haben. Schönen Montagnachmittag und vielleicht ja für Sie auch schon Feierabend.

MDR-Schlager im Norden zu Hause am Montagnachmittag. Wir haben den 27. Juli und heute ist der Geh mit deiner Zimmerpflanze Spazierentag. Wer kommt auf sowas, möchten Sie jetzt wissen? Also das ist das Ehepaar Ruth und Thomas Roy in Amerika. Die haben es sich, glaube ich, zur Freizeitaktivität gemacht, kuriose Feiertage zu erfinden. Und heute ist, wie gesagt, dieser Tag, wo man sich seine Topfpflanze schnappen soll und damit schlichtweg einfach mal auf der Straße spazieren gehen. Man kann aber auch, wenn man nicht so viel Aufmerksamkeit erregen will, das gute Pflänzchen einfach mal draußen umtopfen, ein bisschen draußen stehen lassen. Das ist also am heutigen Tag auch erlaubt. Wobei, ich stelle es mir eigentlich sehr nett vor, wenn das wirklich alle machen würden. Stellen Sie sich das mal vor, statt mit dem Handy vor der Nase über die Straße, mit dem Blumentopf unterm Arm über die Straßen zu laufen. Ich finde ja, das hätte was.

Roberto Tozzi, La Bella Lingua Italiana. Ist doch wieder schön, italienisch auch gesungen zu hören. Die internationalen Schlager finden hier bei uns natürlich genauso ihren Platz wie die schönen deutschen Schlager. Hier ist Frank Schöbel. Das Leben ist schön.

16.25 Uhr, 5 vor halb 5. Sie sind hier bei NDR Schlager im Norden zu Hause. Ich habe jetzt einen echten Klassiker für Sie. Geschrieben im Jahr 1963 als Coverversion von Peggy March. Ein weltweiter Erfolg. Und knapp 30 Jahre später auch nochmal als Gospelsong im Film Sister Act mit Whoopi Goldberg in der Hauptrolle. Sie ahnen, was wir jetzt hören. Hier ist Peggy March mit I Will Follow Him.

0: So muss Radio sein, die Instrumentalversion. NDR Schlager spielt eben auch die schönsten Instrumentaltitel aller Zeiten. Wir kommen zum Schlager ABC und da hat Holger Ralf Erhardt heute quasi ein doppeltes E für uns.
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2: Das musikalische Talent wurde Jacqueline Zebisch bereits in der Kulturstadt Weimar in die Wiege. Als Tochter des Sängers, Komponisten und Musikproduzenten Norbert Endlich erblickte sie am 18. Juni 1984 das Licht der Welt. Mit 5 Jahren der Umzug dann nach Berlin, mit 10 sang sie erstmals in den Hansa Tonstudios und wurde für den Background der ZDF-Hitparade engagiert.
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2: An ihrem 14. Geburtstag unterschrieb sie ihren ersten Plattenvertrag und konnte als Junior erste Charterfolge verbuchen. Noch während ihrer Teenie-Pop-Karriere studierte sie Musical, Tanz und Gesang und spielte in zahlreichen Musicals wie Moulin Rouge, Wicked, Die Hexen von Oz, Das Phantom der Oper und Heidi mit.
4: Also ich habe immer davon geträumt, Sandy mal zu verkörpern in Grease und habe das dann nach dem Musiktheaterstudium in München wirklich mal geschafft, diese Rolle zu ergattern und habe das dann in der Schweiz ganz groß spielen dürfen. Das war super.
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2: Ihre Solokarriere als Sängerin von Pop, Chanson und Schlagern startete sie 2007 mit der Single Küss mich, halt mich, lieb mich, angelehnt an den Weihnachtsklassiker Drei Haselnüsse für Aschenbrödel, startete die nun als Ella Endlich auftretende Künstlerin durch. Gold für die Single, zahlreiche Fernsehshows und hohe Chartplatzierungen waren der Lohn.
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2: Ein Traum ging für Ella 2016 in Erfüllung, als sie mit dem Titel Adrenalin beim Vorentscheid zum Eurovision Song Contest antrat, es aber nicht ins Finale
4: schaffte. Ich habe mich nach Lebendigkeit gesehnt und vielleicht auch mal nach ein paar Beats mehr, wo die Leute in den Hallen wirklich mitklatschen können und mitfeiern können. Und das kann man vielleicht weniger mit den Balladen, die man von mir kennt. Und ich liebe Balladen, das bleibt auch nach wie vor so. Und ich fülle sie so wahnsinnig gerne.
2: Inzwischen sind 4 Alben der sympathischen Wahlberlinerin erschienen. Und ihr Küss mich, halt mich, lieb mich ist regelmäßig auf Hochzeiten zu hören.
4: Ich glaube, dass ich nie hundertprozentig Schlager war. Ich habe immer mir meine eigene kleine Nische gebaut, dass ich versucht habe, Chanson mit Schlager zu verbinden.

16.41 Uhr am Montagnachmittag. Sie sind hier bei NDR Schlager im Norden zu Hause. Vielleicht haben Sie an diesem 27. Juli ja auch was Besonderes zu feiern.

NDR-Schlager im Norden zu Hause, gleich 10 vor 5 am Montagnachmittag. 27.07. Johnny Hill wird heute 86 Jahre alt. Der Musiker lebt mittlerweile ja in der Schweiz, hat im vergangenen Jahr seine Frau verloren. Wir hoffen natürlich, dass er inzwischen einiges verarbeiten konnte und dass es ihm heute an seinem 86. gut geht. Wir wissen natürlich alle noch, ruft Teddybär 1-4, eins seiner größten Hits im Jahr 1979, gewidmet damals seinem Sohn Andreas, der seit seiner Kindheit an Epilepsie litt und im Jahr 2021 verstorben ist. Johnny Hill, zum 86. Geburtstag heute hören wir ihn mit Unter dem Himmel von Hamburg.

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1: Um 17 Uhr mit Benjamin Kirsch. Bundeskanzler Merz hat in Berlin neue Personalien vorgestellt. Die Hamburger Bundestagsabgeordnete Hoppermann wird neue Generalsekretärin der Partei. Aus der NDR-Nachrichtenredaktion Nils Hansen.
2: Einstimmig hat das CDU-Präsidium die bisherige Schatzmeisterin der Partei zur neuen Generalsekretärin gewählt. Sie kenne die Partei und das Konrad-Adenauer-Haus gut, sagte Hoppermann in Berlin, und sie wisse, mit wie viel Hingabe dort gearbeitet wird. Auf die gewohnten 100 Tage Schonfrist im Amt kann sich Hoppermann wohl nicht verlassen, da schon im September in Sachsen-Anhalt, Mecklenburg-Vorpommern und Berlin wichtige Landtagswahlen anstehen. Hoppermann folgt auf Linnemann, er wird neuer Gesundheitsminister. Neuer Verkehrsminister wird Verkehrsexperte Steffen Bilger, der nach Merz Worten dafür sorgen soll, dass wir schneller und besser werden beim Thema Aufbruch in Deutschland. Auch der Posten der Staatssekretärin Sport und Ehrenamt im Kanzleramt soll neu besetzt werden. Ersten Berichten zufolge könnte ihn die frühere Fußballnationalspielerin Nadine Kessler übernehmen. Bundeskanzler Merz will sich aber erst zu einem späteren Zeitpunkt dazu äußern.
1: In seinem CDU-Heimatverband Rheinland-Pfalz hat die Abberufung von Patrick Schnieder als Verkehrsminister Unmut hervorgerufen. Landtagsfraktionschef Gensch schreibt in einem Brief an den Kanzler, gegenwärtig gebe es kein Vertrauensverhältnis zwischen beiden Seiten. Ein geplantes Treffen mit Merz Anfang September in Berlin sagte die CDU-Landtagsfraktion ab. Kanzler Merz hat politische Konsequenzen aus dem CSD-Anschlag vom Wochenende angekündigt. Noch seien jedoch einige Fragen offen. Aus Berlin Birte Sonnigsen.
3: Merz hat die Frage aufgeworfen, ob der Anschlag hätte verhindert werden können. Im Mittelpunkt steht für ihn die Frage, wie sich der Tatverdächtige überhaupt in der Nähe des CSD aufhalten konnte, obwohl die Behörden wussten, dass er möglicherweise gefährlich ist. Der Tatverdächtige Abdul B. wurde mehrfach verurteilt und hatte vergeblich versucht, nach Syrien auszureisen, um sich dort dem IS anzuschließen. Merz verweist darauf, dass die Bundesländer zuständig sind, Gefährder lückenlos zu überwachen. Das werde in den Ländern aber sehr unterschiedlich gehandhabt, sagte der Kanzler.
1: Deutschland hilft bei der Bekämpfung des riesigen Waldbrands an der französischen Atlantikküste. Die Bundeswehr hat dazu heute zwei Transporthubschrauber und ein Transportflugzeug A400M mit Material entsandt. Laut Verteidigungsministerium ist der Einsatz zunächst auf 5 Tage begrenzt. Ihm ging demnach eine Anfrage der französischen Behörden voraus. Regierungssprecher Cornelius betonte, die verheerenden Waldbrände in Frankreich und Spanien erfüllten die Bundesregierung mit großer Betroffenheit. Kanzler Merz stehe dazu in Kontakt mit Präsident Macron und dem spanischen Ministerpräsidenten Sanchez. Porsche will in den kommenden Jahren rund 5000 weitere Stellen abbauen. Die Mitarbeiter sollen über Fluktuation, Altersteilzeit und Aufhebungsverträge sozialverträglich ausscheiden, wie das Unternehmen und der Betriebsrat mitteilten. Zusammen mit dem im vergangenen Jahr beschlossenen Wegfall müssen damit fast 9000 Beschäftigte das Unternehmen verlassen. Die geltende Standortsicherung verlängert Porsche bis 2035. Der Autobauer steckt in der Krise, weil das Geschäft in China einbricht, die erhöhten US-Zölle belasten und sich die enormen Investitionen in Elektroautos nicht auszahlen. Der Unmut über den Massentourismus hat auf Mallorca einen neuen Höhepunkt erreicht. Bei der größten Protestkundgebung dieser Art auf der spanischen Mittelmeerinsel skandierten Zehntausende Protestrufe. Die Polizei bezifferte die Zahl der Demonstranten auf 25.000. Die Veranstalter sprachen von 70.000 Teilnehmern. Am Ende der Kundgebung kam es zu Rangeleien zwischen Demonstranten und Polizisten mit mehreren Verletzten. Zu den zentralen Forderungen der Teilnehmer zählt, die Zahl der Besucher zu begrenzen und für mehr bezahlbaren Wohnraum zu sorgen. Probleme wie Verschmutzung, Staus und Lärm sowie die Naturzerstörung werden ebenfalls auf den Massentourismus zurückgeführt. In einem Offshore-Windpark nordwestlich von Borkum ist ein Flügel eines Windrads abgebrochen und hat die Schifffahrt gefährdet. Das 20 Meter lange und 2 Meter breite Rotorblatt trieb zwischen den Windparks NBW Hohe See und NBW Hedreit, wie die Bundespolizei mitteilte. Ein Schiff der Bundespolizei nahm den in Teile gesägten Flügel an Bord. Die Ursache des Abbruchs und die Höhe des Schadens ist noch unklar. Das waren die Nachrichten. Das Wetter in Norddeutschland, heute Abend freundlich, gebietsweise Schauer, 17 bis 21 Grad, nachts meist trocken, einzelne leichte Schauer, Tiefstwerte 17 bis 10 Grad Und morgen wärmer, heiter, nordöstlich der Elbe etwas Regen, Höchstwerte 21 bis 27 Grad. Es ist jetzt 17.05 Uhr.
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1: Achtung, eine Gefahrenmeldung. In beiden Richtungen, auf der A14 Schwerin-Wismar zwischen Schwerin-Ost und Schwerin-Nord sind Kinder auf der Fahrbahn. Vorsicht in beiden Richtungen. Ich wiederhole, auf der A14 Schwerin-Wismar zwischen Schwerin-Ost und Schwerin-Nord sind Kinder auf der Fahrbahn. Bitte Vorsicht in beiden Richtungen. Und eine weitere Gefahrenmeldung. Achtung, auf der A20 Kreuz-Uckermark-Rostock zwischen Kreuz-Uckermark und Prenzlau-Süd werden Gegenstände auf die Fahrbahn geworfen. Ich wiederhole nochmal, auf der A20 Kreuz-Uckermark-Rostock zwischen Kreuz-Uckermark und Prenzlau-Süd werden Gegenstände auf die Fahrbahn geworfen. A1 Osnabrück Richtung Bremen zwischen Dreieck Stur und Bremen-Arsten 6 Kilometer stockender Verkehr vor der Baustelle. 10 Kilometer auf der A1 Bremen Richtung Lübeck zwischen Maschener Kreuz und Norderelbbrücke. 5 Kilometer auf der A7 Flensburg Richtung Hamburg zwischen Dreieck Hamburg Nordwest und dem Elbtunnel. 7 Kilometer stockend auf der A7 Hannover Richtung Hamburg zwischen Dreieck Walsrode und Soltau Süd. 12 Kilometer stockend auf der A7 Hannover Richtung Flensburg zwischen Dreieck Hamburg Südwest und dem Elbtunnel. Und auf der A20 Lübeck Richtung Rostock gibt es 4 Kilometer Stau zwischen Schönberg und Grevesmühlen. Der Verkehr wird an einer Unfallstelle vorbeigeleitet. Viel Geduld und gute Fahrt.
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5: Guten Tag. Mit Claudia Firnes. Schön, dass Sie dabei sind.

Nur die Liebe lässt uns leben. Mary Rose im Jahr 72 war das. Da war das auch der deutsche Beitrag zum Eurovision Song Contest. Grand Prix d'Eurovision de la Chanson hieß er damals, glaube ich, noch. Und ich war Kind und hörte das Ganze. Und ich habe nur wer liebt, wird niemals einsam sein, nicht verstanden, sondern immer nur Nubeli wird niemals einsam sein. Und habe mich viele Jahre gefragt, wer eigentlich diese Nubeli ist.

Fresh and Fun zur Feier des Tages. Quasi der richtige Titel, um in den Feierabend zu tanzen. Das Schöne am Sommer ist für mich, vielleicht für Sie ja auch, dass man draußen meistens essen kann. Ob das das Frühstück ist oder Kaffee und Kuchen oder abends einfach nochmal so, wenn die Sonne so langsam untergeht, draußen sitzen und vielleicht das Abendbrot genießen. Ich hoffe, genau das können Sie heute machen. Vielleicht auf dem Balkon oder im Garten. Und dazu hören Sie die schönsten Schlager aller Zeiten.

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Sind sie nicht wunderbar, diese alten Klassiker? Nat King Cole, Those Lazy, Hazy, Crazy Days of Summer. Genau das macht NDR-Schlager aus, dass wir auch immer mal wieder so eine kleine Zeitreise musikalisch machen können. Und jetzt kommen wir wieder zu etwas, was ich besonders gern mag. Das sind nämlich Duette. Hier sind Iron Shear und Bernhard Brink mit Du gehst fort.

Hoffmann und Hoffmann, schön war dieser Tag. Schön war auf jeden Fall dieser Nachmittag mit Ihnen. NDR Schlager bis hier mit mir. Mein Name ist Claudia Firnes. Wir hören uns morgen Mittag ab 13 Uhr wieder. Ich freue mich drauf. Ihnen einen schönen Feierabend.

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1: Um 18 Uhr mit Beate Rüsapp. Bundeskanzler Merz hat seine Personalveränderungen Kabinett und Partei weitgehend abgeschlossen. Neuer Bundesverkehrsminister wird Steffen Bilger. Aus der NDR Nachrichtenredaktion Thorsten Lange.
2: Der Baden-Württemberger ist bisher parlamentarischer Geschäftsführer der Fraktion. Er hat aber Erfahrung im Verkehrsressort. Bilger war dort schon einmal Staatssekretär. Die Abberufung seines Vorgängers Patrick Schnieder hat innerhalb der Union für großen Unmut gesorgt. Die Niedersächsin Britta Konnemann, bisher Staatssekretärin im Wirtschaftsministerium, wechselt in das Digitalressort. Und innerhalb der CDU bekommt die Hamburgerin Franziska Hoppermann eine neue Aufgabe. Der Bundesvorstand wählte sie auf Vorschlag von Merz zur neuen Generalsekretärin.
1: Nach dem mutmaßlich islamistischen Anschlag auf den Christopher Street Day in Berlin werden die Rufe nach härterem Umgang mit Gefährdern lauter. Bundeskanzler Merz will prüfen, ob die Bewegungsfreiheit potenzieller Gefährder beschränkt werden kann. CSU-Chef Söder fordert grundlegende Veränderungen im Umgang mit islamistischen Gefährdern. Und auf NDR-Info sagte Schleswig-Holsteins Ministerpräsident Günther, dass auch er sich strengere Gesetze vorstellen kann.
3: Wir haben in Schleswig-Holstein im Moment ein Polizeigesetz, auch in der Überarbeitung, wo wir beispielsweise Bewährungshaft vereinfachen, dass Möglichkeiten dort bestehen, gerade Gefährder. Und ich bin auch offen dafür, wenn auf bundesgesetzlicher Ebene noch etwas getan werden kann, beispielsweise beim Jugendstrafrecht, wir auch Verschärfungen bekommen, um eben, ich sag mal, die Gefahr, dass solche Anschläge stattfinden, weiter zu minimieren. Das muss jetzt schon auch unsere Aufgabe als Politik sein.
1: Schleswig-Holsteins Ministerpräsident Günther. Deutschland hilft bei der Bekämpfung des riesigen Waldbrands an der französischen Atlantikküste. Die Bundeswehr hat dazu heute 2 Transporthubschrauber und ein Transportflugzeug A400M mit Material entsandt. Laut Verteidigungsministerium ist der Einsatz zunächst auf 5 Tage begrenzt. Ihm ging demnach eine Anfrage der französischen Behörden voraus. Regierungssprecher Cornelius betonte, die verheerenden Waldbrände in Frankreich und Spanien erfüllten die Bundesregierung mit großer Betroffenheit. Kanzler Merz stehe dazu in Kontakt mit Präsident Macron und dem spanischen Ministerpräsidenten Sanchez. Porsche hat den Beschäftigten bei der Betriebsversammlung in Stuttgart-Zuffenhausen offiziell die Eckpunkte für das geplante Sparprogramm mitgeteilt. Schwerpunkte des sogenannten Zukunftspaketes sind der Abbau von Tausenden von Stellen sowie eine Standortsicherung für die 3 deutschen Werke bis 2035. Aus Stuttgart Stefanie Geisler.
4: Nun ist es offiziell. Porsche wird weitere 5.000 Stellen bis zum Jahr 2035 abbauen. Bereits im vergangenen Jahr hatte der Konzern den Abbau von fast 4.000 Jobs angekündigt. Insgesamt werden es nun 9.000. Damit verkleinert der Konzern seine Belegschaft um etwa ein Fünftel. Die Stellen sollen sozialverträglich abgebaut werden. Das bedeutet im Rahmen von freiwilligen Aufhebungsverträgen oder indem das Unternehmen die Jobs von Beschäftigten, die in Rente gehen, nicht nachbesetzt. Dafür soll es an den beiden deutschen Standorten Zuffenhausen und Weissach bis 2035 keine betriebsbedingten Kündigungen geben.
1: Der Unmut über den Massentourismus hat auf Mallorca einen neuen Höhepunkt erreicht. Bei der größten Protestkundgebung dieser Art auf der spanischen Mittelmeerinsel skandierten Zehntausende Protestrufe. Die Polizei bezifferte die Zahl der Demonstranten auf 25.000. Die Veranstalter sprachen von 70.000 Teilnehmern. Am Ende der Kundgebung gab es Rangeleien zwischen Demonstranten und Polizisten mit mehreren Verletzten. Der Mediziner Gunther von Hagens ist tot. Er starb nach Angaben seiner Familie schon am Freitag im Alter von 81 Jahren. Von Hagens wurde Mitte der 90er Jahre mit seinen sogenannten Körperwelten-Ausstellungen bekannt. Aus Mannheim Esther Urich.
5: Von Hagens hat an der Universität Heidelberg in den 70er Jahren ein spezielles Verfahren entwickelt, um menschliche Körperteile haltbar zu machen. Die sogenannte Plastination. Ab den 1990er Jahren hat er dann unter dem Titel Körperwelten Ausstellungen mit entsprechend präparierten Körpern und Körperteilen organisiert, die weltweit Millionen Besucher anlockten. Eine der ersten und erfolgreichsten war im Landesmuseum für Technik und Arbeit, heute Technoseum, in Mannheim zu sehen, mit rund 780.000 Besucherinnen und Besuchern. Mit seiner Arbeit und den Ausstellungen sorgte der Leichenpräparator aber auch immer wieder für heftige Debatten. Ihm wurden Voyeurismus und kommerzielles Interesse vorgeworfen.
1: Das waren die Nachrichten. Das Wetter in Norddeutschland. Heute Abend freundlich, gebietsweise Schauer, 17 bis 21 Grad. Nachts meist trocken, nur einzelne leichte Schauer, 17 bis 10 Grad. Morgen wärmer und heiter bei 21 bis 27 Grad. Es ist 18.05 Uhr.
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1: Achtung bitte, in beiden Richtungen auf der A270 Blumenthal-Ilpol. Zwischen Bremen-Rönnebeck und Bremen-Lüssum werden Steine auf die Fahrbahn geworfen. Ich wiederhole nochmal, Achtung in beiden Richtungen auf der A270 Blumenthal-Ilpol. Zwischen Bremen-Rönnebeck und Bremen-Lüssum werden Steine auf die Fahrbahn geworfen. Stau oder stockender Verkehr ab 3 Kilometer. A1 Osnabrück Richtung Bremen. Zwischen Dreieck Stur und Bremen-Arsten 4 Kilometer stockender Verkehr vor der Baustelle. A7 Flensburg Richtung Hamburg. Zwischen Hamburg-Stellingen und Othmarschen 4 Kilometer stockender Verkehr. A7 Hannover Richtung Flensburg. Zwischen Dreieck Hamburg Südwest und dem Elbtunnel 12 Kilometer stockender Verkehr. A20 Lübeck Richtung Rostock. Zwischen Schönberg und Grevesmühlen wird der Verkehr an einer Unfallstelle vorbeigeleitet. Dadurch 4 Kilometer Stau. Gute Fahrt.
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1: Nach dem Anschlag auf den Christopher Street Day in Berlin richtet sich der Blick jetzt auf Hamburg, denn hier zieht die große CSD-Demonstration am kommenden Sonnabend durch die Innenstadt. Elias Bartel berichtet.
2: Für den Hamburger CSD gibt es nach Angaben der Polizei bislang keine konkreten Hinweise auf eine Anschlagsgefahr. Für ganz Deutschland gilt aber weiter eine abstrakt hohe Gefährdungslage. Deshalb seien die Sicherheitsbehörden besonders wachsam, schreibt ein Polizeisprecher dem NDR. Die Ereignisse in Berlin fließen demnach in die Hamburger Lagebeurteilung ein. Das Sicherheitsniveau sei ohnehin schon sehr hoch. Die Polizei setze wieder auf ihr bewährtes Konzept mit Schutz entlang der Strecke und technischen Sperren gegen Fahrzeuge. Über die Einzelheiten schweigt die Polizei. Sicher ist aber schon jetzt, für die große Demo am Sonnabend kommen noch mehr Einsatzkräfte zusammen als bisher. Vor, während und nach der Demonstration wolle man sichtbar und ansprechbar sein.
1: Nach dem Tornado gestern über Teilen des schleswig-holsteinischen Kreises Steinburg haben Anwohner heute den ganzen Tag lang Trümmer beseitigt und beschädigte Häuser gesichert. Ganze Dächer waren abgedeckt worden, Garagen durch die Luft geschleudert. Tobias Gellert war in Glückstadt unterwegs.
3: Bei Tageslicht heute wurde das gesamte Ausmaß der Zerstörung sichtbar. In einigen Straßen liegen überall Trümmer, Reste von Garagen und Gartenschuppen. Vor einem Reihenhaus liegen zertrümmerte Gerätehütten, Wellblech, Glas und Holz über Meter verstreut. Fahrräder sind verbogen, Spielzeug wurde meterweit durch die Luft geschleudert. Und alle erzählen mir heute das Gleiche. Kurz vor 7 gestern Abend ein lauter Knall. Innerhalb weniger Sekunden fegt die Windhose über sie hinweg. Hinterlässt eine Schneise der Verwüstung. Sven Thiessen von der Freiwilligen Feuerwehr hatte mit mehr als 120 Kameradinnen und Kameraden bis in die Nacht zu tun.
4: Kernaufgabe für uns war das Sichern der Dächer. Der nachfolgende Regen hatte halt den Nachteil, dass die abgedeckten Dächer dazu führten, dass das Wasser in die Gebäude eintrat, was teilweise zu Wasserschäden in den Gebäuden führte, sodass die stromlos geschaltet werden mussten durch die Stadtwerke in Glückstadt.
3: Auf die Betroffenen kommt auch in den kommenden Tagen und Wochen noch viel Arbeit zu. Dächer müssen repariert, Schäden dokumentiert und Versicherungen informiert werden. Trotz der enormen Zerstörung bleibt vor allem eine Nachricht. Die Menschen hier sind mit einem riesigen Schrecken davongekommen. Denn verletzt wurde, wie durch ein Wunder, niemand.
1: Im Hafen von Wismar in Mecklenburg-Vorpommern schwimmt erneut ein Wal. Er wurde heute früh gesichtet, berichtet Nathalie Süß.
5: Das etwa 8 Meter lange Tier hält sich im Hafenbecken auf. Das hat ein Stadtsprecher dem NDR gegenüber bestätigt. Der Wal war am Morgen gegen 9 Uhr Bauarbeitern aufgefallen. Die Wasserschutzpolizei ist vor Ort. Ihr zufolge handelt es sich vermutlich um einen Buckelwal. Es gebe Hinweise darauf, dass es derselbe Wal ist, der vor 1,5 Wochen in der Kieler Förde unterwegs war. Die Haut des Tiers sei aber in einem schlechten Zustand. Das kann vom Ostseewasser kommen. Dort ist der Salzgehalt zu niedrig für Buckelwale.
1: Hamburgs Bürgerschaftsabgeordnete haben ein neues Zuhause. Der Umzug ins neue Haus der Bürgerschaft in direkter Nachbarschaft zum Rathaus, der ist weitgehend abgeschlossen, berichtet Oliver Wuttke.
6: An die gläsernen Wände ihrer neuen Büros müssen sich die 121 Abgeordneten und ihre Mitarbeiterteams vermutlich erst gewöhnen. Auf den Fluren davor stapeln sich auf grau-beige melierten Teppichen noch Umzugskartons und Geräte. Bürgerschaftskanzlei und Fraktionen nutzen die Sommerpause für den Umzug. SPD, CDU, Grüne und Linke sind schon da. Die AfD folgt in Kürze. In dem Büroneubau zwischen Rathausfleet und Altem Wall sitzen erstmals seit Jahrzehnten alle Fraktionen unter einem Dach. Bisher waren sie auf 6 verschiedene Büroetagen an 4 Standorten der Innenstadt verteilt. Zu Fuß sind es 2 Minuten bis zum Rathaus. Dort werden das Präsidium des Parlaments und die Fraktionsführungen Büros behalten. Aber der Platz reicht nicht für alle. Der moderne Neubau soll vor allem ein Arbeitsort sein. Öffentlich zugänglich ist nur das Foyer. Dort ist ein Infopoint zur Parlamentsarbeit geplant. Für Kritik hatten im Vorfeld die hohen Mietkosten von 360.000 Euro pro Monat gesorgt.
1: Knapp 12.000 Zuschauerinnen und Zuschauer haben in diesem Sommer die Operette bei den Schlossgartenfestspielen im mecklenburgischen Neustrelitz gesehen. Mit der gestrigen Abschlussvorstellung ist die diesjährige Spielzeit zu Ende gegangen und die Theatermacher, die ziehen eine positive Bilanz, Beatrice Böse.
7: Kein neuer Besucherrekord, dennoch zeigte sich Intendant und Regisseur Sven Müller zufrieden. Von den 12 Vorstellungen musste nur eine wegen eines Gewitters vorzeitig beendet werden. In der Geschichte der Operette, die Czardasch-Fürstin, geht geht es um eine einfache Chansonsängerin, die sich in einen Adligen verliebt. Neben der Operette gab es im Schlossgarten auch ein Stück über den Helden Robin Hood und ein Konzert einer Genesis und Phil Collins Tribute Band. Im kommenden Sommer können die Gäste dann die Operette Herz über Bord von Eduard Künneke erleben. Der NDR unterstützt die Festspiele im Schlossgarten Neustrelitz.

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1: Um 19 Uhr mit Beate Rüsapp. Bundeskanzler Merz hat seine Personalveränderungen in Kabinett und Partei weitgehend abgeschlossen. Neuer Bundesverkehrsminister wird Steffen Bilger. Aus der NDR Nachrichtenredaktion Thorsten Lange.
2: Der Baden-Württemberger ist bisher parlamentarischer Geschäftsführer der Fraktion. Er hat aber Erfahrung im Verkehrsressort. Bilger war dort schon einmal Staatssekretär. Die Abberufung seines Vorgängers Patrick Schnieder hat innerhalb der Union für großen Unmut gesorgt. Die Niedersächsin Britta Konnemann, bisher Staatssekretärin im Wirtschaftsministerium, wechselt in das Digitalressort. Und innerhalb der CDU bekommt die Hamburgerin Franziska Hoppermann eine neue Aufgabe. Der Bundesvorstand wählte sie auf Vorschlag von Merz zur neuen Generalsekretärin.
1: Nach dem mutmaßlich islamistischen Anschlag auf den Christopher Street Day in Berlin werden die Rufe nach härterem Umgang mit Gefährdern lauter. Bundeskanzler Merz will prüfen, ob die Bewegungsfreiheit potenzieller Gefährder beschränkt werden kann. CSU-Chef Söder fordert grundlegende Veränderungen im Umgang mit islamistischen Gefährdern. Schleswig-Holsteins Ministerpräsident Günther sagte auf NDR Info, dass auch er sich strengere Gesetze vorstellen könne.
3: Wir haben in Schleswig-Holstein im Moment ein Polizeigesetz, auch in der Überarbeitung, wo wir beispielsweise Bewährungshaft vereinfachen, dass Möglichkeiten dort bestehen, gerade Gefährder. Und ich bin auch offen dafür, wenn auf bundesgesetzlicher Ebene noch etwas getan werden kann, beispielsweise beim Jugendstrafrecht, wir auch Verschärfungen bekommen, um eben, ich sag mal, die Gefahr, dass solche Anschläge stattfinden, weiter zu minimieren. Das muss jetzt schon auch unsere Aufgabe als Politik sein.
1: Schleswig-Holsteins Ministerpräsident Günther auf NDR Info. Deutschland hilft bei der Bekämpfung des riesigen Waldbrands an der französischen Atlantikküste. Die Bundeswehr hat dazu zwei Transporthubschrauber und ein Transportflugzeug A400M mit Material entsandt. Laut Verteidigungsministerium ist der Einsatz auf 5 Tage begrenzt. Regierungssprecher Cornelius betonte, die verheerenden Waldbrände in Frankreich und Spanien erfüllten die Bundesregierung mit großer Betroffenheit. Kanzler Merz stehe dazu in Kontakt mit Präsident Macron und dem spanischen Ministerpräsidenten Sanchez. Der Unmut über den Massentourismus hat auf Mallorca einen neuen Höhepunkt erreicht. Bei der größten Protestkundgebung dieser Art auf der spanischen Mittelmeerinsel skandierten Zehntausende Protestrufe. Die Polizei bezifferte die Zahl der Demonstranten auf 25.000. Die Veranstalter sprachen von 70.000 Teilnehmern. Am Ende der Kundgebung kam es zu Rangeleien zwischen Demonstranten und Polizisten mit mehreren Verletzten. Das waren die Nachrichten. Das Wetter in Norddeutschland: nachts meist trocken, 17 bis 10 Grad. Morgen wärmer und heiter bei 21 bis 27 Grad. Es ist 19.03 Uhr.
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1: Achtung, in beiden Richtungen auf der B6, Autobahnzubringer Überseestadt. Zwischen Uth-Bremer Tunnel und Uth-Bremer Straße werden Flaschen auf die Fahrbahn geworfen. Ich wiederhole, Achtung in beiden Richtungen auf der B6, Autobahnzubringer Überseestadt. Zwischen Uth-Bremer Tunnel und Uth-Bremer Straße werden Flaschen auf die Fahrbahn geworfen. Vorsicht bitte in beiden Richtungen. A1 Bremen Richtung Hamburg, zwischen Marschner Kreuz und Harburg, 5 Kilometer Stau wegen eines defekten LKW. Die A7 Hannover Richtung Kassel ist zwischen Dreieck Salzgitter und Bockenem nach einem Unfall gesperrt. A7 Hannover Richtung Flensburg, zwischen Dreieck Hamburg Südwest und dem Elbtunnel, 9 Kilometer stockender Verkehr. Gute Fahrt!
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0: 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Um 20 Uhr mit Renato Bodenburg. Nach dem Anschlag auf den Berliner CSD will Bundesinnenminister Alexander Dobrindt das Strafrecht für sogenannte Gefährder verschärfen. Wie die Bild schreibt, plant er ein Sicherheitspaket mit drei Maßnahmen. Dobrindt sagte der Zeitung, die Fußfessel müsse bei Gefährdern zum Standard werden. Außerdem brauche es in ganz Deutschland Präventivhaftregeln, um diese Gruppe aus dem Verkehr zu ziehen. Zudem solle das Jugendstrafrecht nicht mehr bei erwachsenen Gefährdern angewendet werden. Nach seiner Entlassung hat der bisherige parlamentarische Staatssekretär im Bundesgesundheitsministerium, Tino Sorge, Bundeskanzler Friedrich Merz einen schlechten Stil vorgeworfen. Der CDU-Politiker erklärte, Merz habe die Entscheidung zuerst vor Parteigremien und vor der Presse verkündet, anstelle eines persönlichen Gesprächs. Er hoffe, dass die Summe der einzelnen Personalentscheidungen einer übergeordneten Logik folge. Merz hatte heute unter anderem mitgeteilt, dass Sorge durch die bisherige Staatsministerin im Kanzleramt Christiane Schenderlein ersetzt werden soll. Sachsen-Anhalts Koalition aus CDU, SPD und FDP hat nach 5 Jahren Regierungszeit eine positive Bilanz gezogen. Ministerpräsident Sven Schulze sagte, in dieser Amtsperiode sei die wirtschaftliche Lage des Landes gestärkt worden. Es gebe weniger Bürokratie, moderne Schulen und mehr Sicherheit. FDP-Verkehrsministerin Lydia Hüskens verwies auf 900 Kilometer Landesstraßen, die saniert worden seien. SPD-Wissenschaftsminister Armin Willingmann lobte die enge Verknüpfung von Forschung und Wirtschaft im Land. Im Zusammenhang mit dem Kabul-Einsatz der Bundeswehr 2021 wird gegen mehrere Soldaten ermittelt. Laut Staatsanwaltschaft Kempten geht es um 5 Bundeswehrangehörige aus dem Einsatzkontingent, die das damals Personen aus Afghanistan geholt hat. Ihnen werde vorgeworfen, während der Evakuierungen Waren aus Läden am Flughafen Kabul gestohlen zu haben. Nachdem die Taliban 2021 die Hauptstadt Kabul eingenommen hatten, beteiligte sich Deutschland an einem internationalen Evakuierungseinsatz. Der unterirdische Schwelbrand am ehemaligen Braunkohletagebau bei Meuselwitz wird die Einsatzkräfte möglicherweise noch Jahre beschäftigen. Laut Bergwerksverwaltung soll die Oberfläche über dem Brand zunächst mit Wasser aus dem Restloch Zipsendorf bewässert werden. Danach würden etwa 2 Meter Erdreich aufgebracht, um dem Schwelbrand die Sauerstoffzufuhr abzuschneiden. Die Maßnahmen würden voraussichtlich 3 Jahre dauern. Das Wetter. In der Nacht in Nord- und Ostdeutschland einzelne Schauer, sonst teilweise klar, 16 bis 18 Grad. Morgen von der Nordsee bis zur Lausitz wechselnd bewölkt mit einigen kurzen Schauern, sonst locker bewölkt, später meist sonnig und trocken. Nordöstlich der Elbe 20 bis 26 Grad, sonst 25 bis 30 Grad. Es ist 20.03 Uhr.
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1: Um 21 Uhr mit Renato Bodenburg. Nach dem Anschlag auf den Berliner CSD will Bundesinnenminister Alexander Dobrindt das Strafrecht für sogenannte Gefährder verschärfen. Wie die Bild schreibt, plant er ein Sicherheitspaket mit drei Maßnahmen. Dobrindt sagte der Zeitung, die Fußfessel müsse bei Gefährdern zum Standard werden. Außerdem brauche es in ganz Deutschland Präventivhaftregeln, um diese Gruppe aus dem Verkehr zu ziehen. Zudem solle das Jugendstrafrecht nicht mehr bei erwachsenen Gefährdern angewendet werden. In deutschen Städten hat es heute zahlreiche Veranstaltungen gegeben, um an die Opfer des Anschlags auf dem Berliner CSD zu erinnern. In München nahmen rund 4000 Menschen an einer Mahnwache teil. Ähnliche Veranstaltungen gab es auch in Bremen und Hannover. In Erfurt hatten sich bereits gestern 400 Menschen versammelt, um der Opfer zu gedenken. In Thüringens Landeshauptstadt soll der CSD am 5. September laut Veranstalter wie geplant stattfinden, genauso wie der CSD in Magdeburg am 22. August. Nach seiner Entlassung hat der bisherige parlamentarische Staatssekretär im Bundesgesundheitsministerium, Tino Sorge, Bundeskanzler Friedrich Merz einen schlechten Stil vorgeworfen. Der CDU-Politiker erklärte, Merz habe die Entscheidung zuerst vor Parteigremien und vor der Presse verkündet, anstelle eines persönlichen Gesprächs. Er hoffe, dass die Summe der einzelnen Personalentscheidungen einer übergeordneten Logik folge. Merz hatte heute unter anderem mitgeteilt, dass Sorge durch die bisherige Staatsministerin im Kanzleramt Christiane Schenderlein ersetzt werden soll. Sachsen-Anhalts Koalition aus CDU, SPD und FDP hat nach 5 Jahren Regierungszeit eine positive Bilanz gezogen. Ministerpräsident Sven Schulze sagte, in dieser Amtsperiode sei die wirtschaftliche Lage des Landes gestärkt worden. Es gebe weniger Bürokratie, modernere Schulen und mehr Sicherheit. FDP-Verkehrsministerin Lydia Hüskens verwies auf 900 Kilometer Landesstraßen, die saniert worden seien. SPD-Wissenschaftsminister Armin Willingmann lobte die enge Verknüpfung von Forschung und Wirtschaft im Land. Nach Spanien und Frankreich sind auch in Portugal mehrere Waldbrände ausgebrochen. Wie die Behörden mitteilten, kämpfen mehr als 1000 Einsatzkräfte gegen die Flammen. Außerdem seien tagsüber 20 Löschflugzeuge und Hubschrauber im Einsatz gewesen. Die größten Brände gibt es den Angaben zufolge bei Braga, Bragança sowie in Santarém. Fast im gesamten Land gilt wegen hoher Temperaturen Brandgefahr. Einzig an den Küsten ist das Risiko laut Wetterdienst etwas geringer. Das Wetter. In der Nacht einzelne Schauer, 15 bis 9 Grad. Morgen Mischung aus Sonne und zeitweise auch dichteren Wolken. Vor allem östlich der Elbe wenige schwache Schauer, sonst oft trocken. Höchstwerte 24 bis 29 Grad. Die Zeit, es ist 21.03 Uhr.
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1: Um 22 Uhr mit Renato Bodenburg. Nach dem Anschlag auf den Berliner CSD will Bundesinnenminister Alexander Dobrindt das Strafrecht für sogenannte Gefährder verschärfen. Wie die Bild schreibt, plant er ein Sicherheitspaket mit 3 Maßnahmen. Dobrindt sagte der Zeitung, die Fußfessel müsse bei Gefährdern zum Standard werden. Außerdem brauche es in ganz Deutschland Präventivhaftregeln, um diese Gruppe aus dem Verkehr zu ziehen. Zudem solle das Jugendstrafrecht nicht mehr bei erwachsenen Gefährdern angewendet werden. In deutschen Städten hat es heute zahlreiche Veranstaltungen gegeben, um an die Opfer des Anschlags auf dem Berliner CSD zu erinnern. In München nahmen rund 4000 Menschen an einer Mahnwache teil. Ähnliche Veranstaltungen gab es auch in Bremen und Hannover. In Leipzig kamen zu einer Mahnwache rund 1000 Menschen. In Erfurt hatten sich bereits gestern Hunderte versammelt. In Thüringens Landeshauptstadt soll der CSD am 5. September laut Veranstalter wie geplant stattfinden, genau wie der CSD in Magdeburg am 22. August. In Italien wird wegen der stark gestiegenen Energiekosten vorübergehend die Dieselsteuer gesenkt. Die Regierung verabschiedete heute ein entsprechendes Dekret. Danach wird der Preis bis zum 6. August um 17 Cent pro Liter reduziert. Außerdem sind Steuererleichterungen für Lkw-Fahrer und landwirtschaftliche Betriebe vorgesehen. Die Maßnahmen werden auf rund 125 Millionen Euro beziffert. Ursache für die hohen Energiepreise ist der Iran-Krieg. Nach Spanien und Frankreich sind auch in Portugal mehrere Waldbrände ausgebrochen. Wie die Behörden mitteilten, kämpfen mehr als 1000 Einsatzkräfte gegen die Flammen. Außerdem seien tagsüber 20 Löschflugzeuge und Hubschrauber im Einsatz gewesen. Die größten Brände gibt es den Angaben zufolge bei Braga und Bragança sowie bei Santarém. In Dresden ist ein Feuer auf der Baustelle für ein neues Mehrfamilienhaus ausgebrochen. Wie die Leitstelle mitteilte, sind etwa 200 Quadratmeter der Dachfläche betroffen. Rund 90 Einsatzkräfte versuchen, eine weitere Ausbreitung der Flammen zu verhindern. Die Löscharbeiten gestalten sich aufgrund der Dachkonstruktion als äußerst schwierig. Die Glutnester müssen aufgrund freigelegt werden. Verletzt wurde niemand nach bisherigen Erkenntnissen. Das Wetter. In der Nacht bei unterschiedlicher Bewölkung noch einzelne, im Verlauf oft abklingende Schauer. Gegen morgen örtlich Nebel, Tiefstwerte 15 bis 9 Grad. Morgen Mischung aus Sonne und zeitweise auch dichteren Wolken. Vor allem östlich der Elbe wenige schwache Schauer, sonst oft trocken. Höchstwerte 24 bis 29 Grad und schwacher bis mäßiger West- bis Nordwestwind. Am Mittwoch Sonne und zum Teil auch Wolken, dabei trocken und wieder heiß bei 30 bis 35 Grad. Es ist 22.03 Uhr.
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1: Um 23 Uhr mit Beate Rüsapp. Bundesinnenminister Dobrindt hat sich nach dem Anschlag beim Christopher Street Day in Berlin dafür ausgesprochen, schärfer gegen sogenannte Gefährder vorzugehen. Der CSU-Politiker kündigte dazu ein neues Sicherheitspaket an. Aus Berlin Jan Zimmermann.
2: Als ersten Punkt will Innenminister Dobrindt das Jugendstrafrecht ändern. Es brauche hier Regeln, dass Gefährder nicht nach diesem Recht behandelt werden und schon gar nicht auf Bewährung in Freiheit kommen, so der CSU-Politiker im Interview mit den ARD-Tagesthemen. Als zweiten Punkt plädiert Dobrindt für einen verstärkten Einsatz elektronischer Fußfesseln. Es gehe darum, die Bewegungsfreiheit von Gefährdern einzuschränken. Als dritten Baustein fordert der Innenminister bundesweit einheitliche Regeln für eine Präventivhaft. Das sei aus seiner Sicht zwingend notwendig, um Gefährder schneller aus dem Verkehr zu ziehen.
1: Der mutmaßliche CSD-Attentäter von Berlin ist offenbar schon Wochen vor dem Anschlag als Hochrisikoperson eingestuft worden. Nach Recherchen von NDR, WDR und Süddeutscher Zeitung geht dies auf die Bewertung durch ein Analysetool des Bundeskriminalamtes zurück. Vorher, im Mai, hatten die Sicherheitsbehörden den Islamisten sehr engmaschig überwacht. Damals mit dem Ergebnis, dass es keine Hinweise auf eine mögliche Tatvorbereitung gebe. Entsprechende Maßnahmen seien dann zurückgefahren worden. Bei dem Anschlag am Samstagabend war eine Frau getötet worden. 29 weitere Menschen wurden verletzt. Bundeskanzler und CDU-Chef Merz hat mehrere Personalentscheidungen in Regierung und Partei bestätigt. Der bisherige parlamentarische Geschäftsführer Bilger wird Nachfolger von Patrick Schnieder als Verkehrsminister. Carsten Linnemann wurde offiziell als neuer Gesundheitsminister vorgestellt. Seinen Posten als Generalsekretär übernimmt die bisherige CDU-Schatzmeisterin Franziska Hoppermann aus Hamburg. Wirtschaftsstaatssekretärin Konnemann wird ins Digitalministerium versetzt. Die Personalwechsel sorgen in Teilen der Partei für Unruhe. Aus Schnieders Heimatverband Rheinland-Pfalz hieß es, das Vertrauen zu Merz sei nicht mehr gegeben. In den USA haben knapp 40 Technologieunternehmen eine Sicherheitsallianz gegründet. Anlass ist der jüngst bekannt gewordene Hackerangriff durch künstliche Intelligenz bei einem Test des Unternehmens OpenAI. Dem neuen Sicherheitsbündnis gehören Konzerne wie IBM, Nvidia, Microsoft und Palantir an. Sie wollen KI-Modelle zur Cyberabwehr bereitstellen. Programmierer sollen diese dann weiterentwickeln. Das waren die Nachrichten. Das Wetter in Deutschland. In der Nacht meist trocken, bei Tiefstwerten von 17 bis 7 Grad. Morgen viel Sonne, im Norden und Nordosten mehr Wolken und etwas Regen. Höchstwerte von 21 Grad an der Nordsee bis 34 Grad am Hochrhein. Es wird jetzt 23.03 Uhr.
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1: Um 0 Uhr mit Milad Kupay. Nach dem Anschlag auf den Berliner Christopher Street Day hat Bundesinnenminister Dobrindt Konsequenzen gefordert. Der CSU-Politiker sprach sich in den ARD-Tagesthemen unter anderem dafür aus, die Bewegungsfreiheit von Gefährdern einzuschränken. Aus der Nachrichtenredaktion Rainer Glitz.
2: Man könne nicht komplett ausschließen, dass bekannte Gefährder wieder zur Tat schreiten, sagte Bundesinnenminister Dobrindt. Er habe deshalb kein Verständnis dafür, dass die frühere Haftstrafe des mutmaßlichen CSD-Attentäters von Berlin zur Bewährung ausgesetzt wurde. Gefährder sollten künftig nicht mehr nach dem Jugendstrafrecht behandelt werden. Dobrindt ist außerdem für Einschränkungen der Bewegungsfreiheit. Man könne mit elektronischen Fußfesseln arbeiten. Die Möglichkeit, Gefährder in Präventivhaft zu nehmen, halte er für zwingend notwendig. So der CSU-Politiker weiter.
1: Das Bundeskriminalamt stuft derzeit 410 Menschen als sogenannte islamistische Gefährder ein. Das hat ein BKA-Sprecher dem Redaktionsnetzwerk Deutschland gesagt. Hinzu kämen 65 im Bereich Rechtsextremismus und 17 im Bereich Linksextremismus. Als Gefährder gelten Menschen, denen größere Gewalttaten wie Anschläge zugetraut werden. Der BKA-Sprecher erklärte, dass die jeweils zuständigen Bundesländer eine Person als Gefährder oder als einen Unterstützer von Gefährdern einstufen. Wer zu welcher Gruppe gezählt werde, sei jeweils Ergebnis einer Einzelfallbetrachtung. Kanzler und CDU-Chef Merz hat mehrere Personalentscheidungen in Regierung und Partei bestätigt. Steffen Bilger wird Nachfolger von Patrick Schnieder als Verkehrsminister. Carsten Linnemann ist jetzt offiziell als neuer Gesundheitsminister vorgestellt worden. Seinen Posten als Generalsekretär übernimmt die bisherige CDU-Schatzmeisterin Franziska Hoppermann aus Hamburg. Wirtschaftsstaatssekretärin Konnemann wird ins Digitalministerium versetzt. Die Personalwechsel sorgen für Unruhe in der Fraktion und einigen Landesverbänden, vor allem in Schnieders Heimatverband Rheinland-Pfalz. Nach den Waldbränden in Spanien und Frankreich sind auch in Portugal mehrere Feuer ausgebrochen. Wie die Behörden mitteilten, kämpften dort mehr als 1000 Einsatzkräfte gegen die Flammen. Aus der Nachrichtenredaktion Gisela Former.
3: Betroffen sind der Norden und das Zentrum von Portugal. Löschflugzeuge und Hubschrauber sind gegen die Brände im Einsatz. Auch in Spanien und Frankreich gibt es noch keine Entwarnung. Die Feuer bei Madrid und Valencia in Spanien und an der französischen Atlantikküste sind noch nicht unter Kontrolle. Präsident Macron sprach den Menschen bei einem Besuch in Bordeaux Mut zu und rief zum Zusammenhalt auf. Mit Blick in die Zukunft sagte er, der Wald müsse anders wieder aufgeforstet werden, angepasst an die Herausforderungen des Klimawandels.
1: Das waren die Nachrichten. Und das Wetter in Deutschland, tagsüber heiter bis sonnig, 21 bis 34 Grad. Und die Zeit, es ist 0.03 Uhr.
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1: Um 1 Uhr mit Milad Kupay. Innenminister Dobrindt hat sich dafür ausgesprochen, dass Gefährder künftig nicht mehr nach dem Jugendstrafrecht behandelt werden. Den ARD-Tagesthemen sagte Dobrindt, er habe kein Verständnis dafür, dass die Haftstrafe des mutmaßlichen CSD-Attentäters zur Bewährung ausgesetzt wurde. Der CSU-Politiker forderte außerdem, die Bewegungsfreiheit von Gefährdern einzuschränken. Man könne zum Beispiel mit elektronischen Fußfesseln arbeiten. Nach Recherchen von NDR, WDR und SZ hatte ein Analysetool des Bundeskriminalamts den mutmaßlichen Attentäter vom Berliner CSD schon Wochen vor dem Anschlag als Hochrisikoperson bewertet. Bis zuletzt wurde demnach die Wohnungstür des Islamisten mit einer Kamera überwacht. Aus Hamburg, Mandy Sarti.
2: Abdul B. wurde im Mai kurzzeitig sehr engmaschig vom LKA überwacht. Damals mit dem Ergebnis, dass keine Hinweise auf ein, Zitat, aktionsorientiertes Verhalten vorliegen. Entsprechende Maßnahmen wurden daraufhin dann zurückgefahren. Wenige Wochen vor dem Anschlag wurde der mutmaßliche Attentäter dann von einem BKA-Analysetool als Hochrisikoperson eingestuft. Schärfere Kontrollen sind dann aber wegen des Ergebnisses aus der früheren Überwachung eben nicht erfolgt.
1: Kanzler und CDU-Chef Merz hat mehrere Personalentscheidungen in Regierung und Partei bestätigt. Steffen Bilger wird Nachfolger von Patrick Schnieder als Verkehrsminister. Carsten Linnemann ist jetzt offiziell als neuer Gesundheitsminister vorgestellt worden. Seinen Posten als Generalsekretär übernimmt die bisherige CDU-Schatzmeisterin Franziska Hoppermann aus Hamburg. Wirtschaftsstaatssekretärin Konnemann wird ins Digitalministerium versetzt. In den USA hat der Chip-Entwickler Nvidia mit mehreren Technologiekonzernen eine Sicherheitsallianz gegründet. Anlass ist ein Test des Softwareunternehmens OpenAI, bei dem künstliche Intelligenz einen Hackerangriff durchgeführt hat. Bei der neuen Allianz stehen die sogenannten KI-Agenten im Mittelpunkt, als autonome Softwaresysteme, die eigenständig Entscheidungen treffen, handeln und aus Erfahrungen lernen. Aus Los Angeles, Reinhard Spiegelauer.
3: Laut Nvidia Newsblog-Beitrag ist geplant, einen allgemein verfügbaren Sicherheitsbaukasten für KI-Agenten zu entwickeln. Die Allianz baut teilweise auf bereits bestehenden Initiativen einzelner Unternehmen auf und führt diese zusammen. Knapp 40 Unternehmen sind Gründungsmitglieder der Initiative. Nicht dazu gehören bislang allerdings die renommiertesten KI-Entwickler OpenAI, Google und Anthropic. Rechtlich bindende Verpflichtungen gehen die Mitglieder der neuen Open Secure AI Alliance allerdings nicht ein.
1: Das waren die Nachrichten. Und das Wetter in Deutschland. Tagsüber heiter bis sonnig, im Nordosten mehr Wolken und nur selten Regen bei 21 bis 34 Grad und am Mittwoch sonnig und trocken bis 38 Grad. Es ist 1.03 Uhr.
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1: Um 2 Uhr mit Milat Kupay. Nach dem Anschlag auf den Berliner Christopher Street Day will Bundesinnenminister Dobrindt Konsequenzen ziehen. Der CSU-Politiker sprach sich in den ARD-Tagesthemen unter anderem dafür aus, die Bewegungsfreiheit von Gefährdern einzuschränken. Aus der Nachrichtenredaktion Rainer Glitz.
2: Man könne nicht komplett ausschließen, dass bekannte Gefährder wieder zur Tat schreiten, sagte Bundesinnenminister Dobrindt. Er habe deshalb kein Verständnis dafür, dass die frühere Haftstrafe des mutmaßlichen CSD-Attentäters von Berlin zur Bewährung ausgesetzt wurde. Gefährder sollten künftig nicht mehr nach dem Jugendstrafrecht behandelt werden. Dobrindt ist außerdem für Einschränkungen der Bewegungsfreiheit. Man könne mit elektronischen Fußfesseln arbeiten. Die Möglichkeit, Gefährder in Präventivhaft zu nehmen, halte er für zwingend notwendig. So der CSU-Politiker weiter.
1: Das Bundeskriminalamt stuft derzeit 410 Menschen als sogenannte islamistische Gefährder ein. Das hat ein BKA-Sprecher dem Redaktionsnetzwerk Deutschland gesagt. Hinzu kämen 65 im Bereich Rechtsextremismus und 17 im Bereich Linksextremismus. Als Gefährder gelten Menschen, denen größere Gewalttaten wie Anschläge zugetraut werden. Der BKA-Sprecher erklärte, dass die jeweils zuständigen Bundesländer eine Person als Gefährder oder als einen Unterstützer von Gefährdern einstuften. Wer zu welcher Gruppe gezählt werde, sei jeweils Ergebnis einer Einzelfallbetrachtung. Kanzler und CDU-Chef Merz hat mehrere Personalentscheidungen in Regierung und Partei bestätigt. Steffen Bilger wird Nachfolger von Patrick Schnieder als Verkehrsminister. Carsten Linnemann ist jetzt offiziell als neuer Gesundheitsminister vorgestellt worden. Seinen Posten als Generalsekretär übernimmt die bisherige CDU-Schatzmeisterin Franziska Hoppermann aus Hamburg. Wirtschaftsstaatssekretärin Konnemann wird ins Digitalministerium versetzt. Die Personalwechsel sorgen für Unruhe in der Fraktion und einigen Landesverbänden, vor allem in Schnieders Heimatverband Rheinland-Pfalz. Nach den Waldbränden in Spanien und Frankreich sind auch in Portugal mehrere Feuer ausgebrochen. Wie die Behörden mitteilten, kämpfen dort mehr als 1000 Einsatzkräfte gegen die Flammen. Aus der Nachrichtenredaktion Gisela Former.
3: Betroffen sind der Norden und das Zentrum von Portugal. Löschflugzeuge und Hubschrauber sind gegen die Brände im Einsatz. Auch in Spanien und Frankreich gibt es noch keine Entwarnung. Die Feuer bei Madrid und Valencia in Spanien und an der französischen Atlantikküste sind noch nicht unter Kontrolle. Präsident Macron sprach den Menschen bei einem Besuch in Bordeaux Mut zu und rief zum Zusammenhalt auf. Mit Blick in die Zukunft sagte er, der Wald müsse anders wieder aufgeforstet werden, angepasst an die Herausforderungen des Klimawandels.
1: Das waren die Nachrichten.